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2: Die A7 Hamburg Richtung Flensburg ist zwischen der Raststätte Brockenlande Ost und Neumünster Nord wegen Markierungsarbeiten auf eine Spur verengt. 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
1: Ich bin Diana Kramer. Der geplante ruhige Start in die politische Sommerpause endete mit einem Knall. Nach immer größerem Druck aus den eigenen Reihen wegen seiner Vaterschaft mithilfe einer Leihmutter hatte Jens Spahn seinen Rücktritt vom Posten des Unionsfraktionschefs erklärt. Auch nach Aufforderung durch Bundeskanzler Friedrich Merz. Die Union steht nun vor einem Personalumbau.
2: Jens Spahn war durchaus ein Rivale und potenzieller Nachfolger von Kanzler Merz und hat schon einige kritische Momente durchgestanden. Die geplatzte Richterwahl, ein Rentenstreit in der Union, die Corona-Masken-Affäre. Zu Fall bringt den politischen Aufsteiger nun eine persönliche Familienentscheidung. Durch Spahns Rücktritt hat Kanzler Merz das Problem, vielleicht aber auch die Chance für einen personellen Umbau. Denn ein Kandidat für Spahns Nachfolge wäre Kanzleramtschef Thorsten Frey, der als Merz loyal gilt, viel Erfahrung hat mit Parlament und Fraktion, im Kanzleramt aber eher als fehlbesetzt gilt. Onne Thorau, Berlin.
1: Bundesinnenminister Alexander Dobrindt hat vor möglichen Anschlägen in Deutschland gewarnt. Er habe die bislang formulierte abstrakte Bedrohungslage zu einer hohen Bedrohungslage hochgestuft, sagte er der Welt am Sonntag.
3: Es gibt aktuell deutlich mehr Hinweise, sowohl von befreundeten Nachrichtendiensten als auch aus eigenen Quellen. So erklärt der Innenminister im Weltinterview seine veränderte Einschätzung der Bedrohungslage. Anschlagspläne gegen Deutschland seien klar erkennbar, so Dobrindt. Allerdings sei die erwähnte hohe Bedrohung noch nicht gleichbedeutend mit konkreten Risiken. Es gehe dabei auch nicht um einzelne Personen, sondern um die Gesellschaft insgesamt. Thomas Thonfeld, Berlin.
1: Die ukrainische Hauptstadt Kiew ist vom russischen Militär erneut massiv mit ballistischen Raketen angegriffen worden. Dutzende Explosionen waren in der Nacht im Zentrum der 3-Millionen-Stadt zu hören. Bürgermeister Vitali Klitschko informierte über Einschläge und Brände in mindestens 4 Stadtteilen. Laut der ukrainischen Luftwaffe wurden mehr als 2 Dutzend ballistische Raketen auf Ziele in und um Kiew abgefeuert. Zum Fußball, und da hat sich England bei der WM den 3. Platz gesichert. In einem spektakulären kleinen Finale besiegten die Three Lions Frankreich mit 6-4. Zumindest ein Franzose schrieb trotz der Niederlage Geschichte. Kylian Mbappé kommt durch seine beiden Treffer nun auf 22 WM-Tore und überholte damit Lionel Messi in der ewigen Bestenliste.
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4: In den kommenden Stunden bleibt es größtenteils trocken und windig. Im Laufe der Nacht sind auch einzelne Schauer möglich. Der Sonntag bringt dann viele Schauer und kräftige Gewitter bei einer Tagestoptemperatur von 19 Grad.
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7: Es sind keine längeren Staus gemeldet. Kommt gut ans Ziel. Das ist er, der Radio Hamburg Verkehr für Hamburg, Niedersachsen und Schleswig-Holstein.
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1: Ich bin Diana Kramer. Am Ende ging alles ganz schnell. Am Mittwoch hatte Unionsfraktionschef Jens Spahn bekannt gemacht, dass er und sein Ehemann Eltern geworden sind durch eine Leihmutter in den USA. Was folgte, war eine Debatte über Moral und Parteilinie. Denn in Deutschland ist Leihmutterschaft verboten. Die CDU lehnt eine Legalisierung ab und Spahn selbst hatte diesen Kurs verteidigt. Dass er für sein privates Glück nun diesen Schritt im Ausland vollzog, sorgte für massive öffentliche und parteiinterne Kritik. Gestern nun der Rücktritt. CDU-Kollegen sprechen von einem richtigen Schritt. Wolfgang Bosbach im ZDF.
2: Die gesamten Wahlkämpfe, die drei, die noch in diesem Jahr vor uns sind, wären ja belastet worden von dieser Debatte. Und es ist auch gut, dass Jens Spahn aus freien Stücken vor der Präsidiumssitzung am Montag sein Amt niedergelegt hat.
1: Der ehemalige CDU-Bundestagsabgeordnete Wolfgang Bosbach. Bundeskanzler Merz will, dass über eine Nachfolge für Spahn möglichst schnell und noch im Juli entschieden wird. Bis dahin übernimmt den Posten vorübergehend CSU-Landesgruppenchef Alexander Hoffmann. Große Unternehmen in der EU dürfen unverkaufte Kleidung und Schuhe künftig nicht mehr vernichten. Eine neue EU-Vorschrift, die ab heute gilt, soll dafür sorgen, dass Firmen ihre Waren erneut verkaufen oder spenden, statt sie wegzuwerfen. Der Handelsverband Deutschland sieht durch die Neuregelung auch Vorteile für Verbraucher. Durch mehr reduzierte Ware, die über Outlets, Restpostenmärkte oder Secondhand-Kanäle angeboten wird. Zum Fußball. Nach 5,5 Wochen geht heute die XXL-WM zu Ende. Ab 21 Uhr heute Abend spielen Spanien und Argentinien um den Titel.
3: Es ist die 6. WM für Superstar Lionel Messi und seine letzte. Ganz Argentinien träumt davon, dass er sich mit seinem 2. WM-Titel verabschiedet. 8 Tore und 4 Vorlagen. Messi ist auch bei dieser WM der überragende Spieler, hat es diesmal aber mit der besten Abwehr des Turniers zu tun. Nur ein Gegentor haben die Spanier bisher kassiert. Das Finalstadion bei New York wird am Abend auch zur Show-Arena. Die FIFA hat die Halbzeit laut Medien einfach mal verlängert, damit Superstars wie Madonna, Shakira, BTS, Justin Bieber und Coldplay auftreten können. Thomas Bremser, Sportredaktion.
1: Im Spiel um Platz 3 hat in der Nacht England mit 6:4 Frankreich besiegt.
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4: Ihr startet mit vielen Wolken in den Tag und schon früh sind erste Schauer möglich. Im Laufe des Tages und heute Abend zum WM-Finale folgen dann weitere Schauer und einzelne kräftige Gewitter bei einer Tagestop-Temperatur von 19 Grad.
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7: Aktuell ist nichts gemeldet. Gute Fahrt. Der Radio Hamburg Verkehr für Hamburg, Niedersachsen und Schleswig-Holstein.
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1: Ich bin Diana Kramer. Nach dem Rücktritt von Jens Spahn als Fraktionschef der Union übernimmt sein Stellvertreter Alexander Hoffmann vorübergehend die Leitung der Abgeordneten von CDU und CSU im Bundestag, solange bis ein Nachfolger gewählt ist. Spahns Entscheidung zollte Hoffmann im ZDF am Abend großen Respekt.
2: Jens Spahn hat für sich eine persönliche Lebensentscheidung getroffen, die Familie betrifft. Und gleichzeitig hat er natürlich gemerkt, dass er hier auf einen Widerspruch zusteuert. Er hat dann versucht, mit einem sehr persönlichen Interview diesen Widerspruch aufzulösen. Und wie er gemerkt hat, das gelingt nicht, hat er diese Entscheidung getroffen. Die Entscheidung verdient allergrößten Respekt.
1: CSU-Landesgruppenchef Alexander Hoffmann. Spahn war unter dem großen öffentlichen und parteiinternen Druck wegen seiner Elternschaft durch eine Leihmutterschaft in den USA als Unionsfraktionschef zurückgetreten. Große Unternehmen in der Europäischen Union dürfen unverkaufte Kleidung und Schuhe künftig nicht mehr vernichten. Ab heute gilt eine entsprechende neue EU-Vorschrift.
3: Künftig müssen die Firmen ihre unverkaufte Kleidung entweder spenden und verschenken oder aber sie günstiger verkaufen. Nur wenn das alles nicht funktioniert, dürfen die Textilien vernichtet werden. Der Handelsverband Deutschland sieht darin neue Chancen für Verbraucher. Es könnte mehr reduzierte Ware über Outlets oder Secondhand-Kanäle geben. Aber der Handel fürchtet auch neue Kosten durch mehr Bürokratie. Kritiker sagen, Unternehmen könnten die neuen Vorschriften zur Vermeidung von Fast Fashion leicht umgehen. Aus Brüssel, Dieter Ebeling.
1: Das US-Militär hat nach dem Tod von 2 seiner Soldaten Vergeltungsschläge gegen die iranischen Revolutionsgarden angekündigt. Als Reaktion habe man bereits neue Luftangriffe auf den Iran begonnen, teilte das zuständige Regionalkommando CENTCOM auf der Plattform X mit. Nach US-Angaben waren die beiden Soldaten bei einem Einsatz in Jordanien ums Leben gekommen, als sich US-Streitkräfte und Verbündete gegen iranische Raketen- und Drohnenangriffe verteidigten. Ein weiterer Soldat werde noch vermisst. Zum Fußball. Und da gab es am vorletzten Tag der WM nochmal Nervenkitzel und ein wahres Torfestival. England hat im Spiel um Platz 3 Frankreich mit 6-4 besiegt. Im Endspiel der XXL-WM spielen heute Abend Spanien und Argentinien um den Titel.
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4: Es kann sein, dass ihr heute Morgen beim Brötchenholen etwas nass werdet. In den kommenden Stunden wechseln sich viele Wolken und erste Schauer ab. Später dann Gewitter und Böen bei einer Tagestoptemperatur von 19 Grad.
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7: Keine Meldungen im Moment. Gute Fahrt. Der Radio Hamburg Verkehr für Hamburg, Niedersachsen und Schleswig-Holstein.
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1: Ich bin Lia Matschulat. Nach dem Rücktritt von Jens Spahn wegen der Leihmutterschaft für seinen Sohn sucht die Union einen neuen Fraktionschef. Bundeskanzler Merz will die Personalie möglichst zügig klären, am besten noch in diesem Monat. Das erfuhr die Deutsche Presseagentur aus dem Umfeld des Kanzlers. Vor den drei wichtigen Landtagswahlen im Herbst soll es keine langwierigen Personaldebatten geben.
2: Ende Juli geht der Bundeskanzler in den Urlaub und bis dahin will er eine Entscheidung, heißt es. Am häufigsten wird aktuell Kanzleramtschef Thorsten Frey als möglicher Nachfolger von Jens Spahn genannt. Er war mal Stellvertreter, als der noch die Fraktion leitete, kennt sich also mit dem Job bestens aus. Auch CDU-Generalsekretär Carsten Linnemann oder Innenminister Alexander Dobrindt könnten mögliche Kandidaten sein. Am Montag tagt das CDU-Präsidium. Ob Merz dann schon einen konkreten Vorschlag präsentieren kann, bleibt abzuwarten. Diana Kramer, Nachrichtenredaktion.
1: Die ukrainische Hauptstadt Kiew ist vom russischen Militär erneut massiv mit Raketen angegriffen worden. Bürgermeister Klitschko informiert über Einschläge und Brände. Der ukrainischen Luftwaffe zufolge wurden mehr als 2 Dutzend ballistische Raketen aus Russland auf Ziele in und um Kiew abgefeuert. Das Handwerk in Deutschland findet wieder mehr Nachwuchs. Nach Angaben des Zentralverbandes des Deutschen Handwerkes sind in den ersten 6 Monaten des Jahres knapp 67.800 neue Ausbildungsverträge unterschrieben worden, fast 5% mehr als im Vorjahreszeitraum.
3: Während viele Industriebetriebe Stellen abbauen und weniger ausbilden, schlägt das Pendel im Handwerk gerade in die andere Richtung aus. Dachdecker, Elektroniker oder Anlagenmechaniker werden dringend gebraucht. Und das spricht sich offenbar herum. Handwerkspräsident Dittrich sagt, junge Menschen setzen wieder stärker auf sichere Jobs, gute Verdienstmöglichkeiten und echte Karrierechancen. Trotzdem bleiben noch mehr als 20.000 Ausbildungsplätze im Handwerk unbesetzt. Zoe Tessovali, Nachrichtenredaktion.
1: England hat sich den Bronzeplatz bei der Fußball-Weltmeisterschaft erspielt. Das Team setzte sich mit 6:4 gegen Frankreich durch. Im Finale heute Abend treten Argentinien und Spanien gegeneinander an.
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4: Ihr startet mit vielen Wolken in den Tag und schon früh sind erste Schauer möglich. Im Laufe des Tages und heute Abend zum WM-Finale folgen dann weitere Schauer und einzelne kräftige Gewitter bei einer Tagestop-Temperatur von 19 Grad.
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7: Aktuell ist nichts gemeldet. Gute Fahrt. Das ist er, der Radio Hamburg Verkehr für Hamburg, Niedersachsen und Schleswig-Holstein.
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1: Ich bin Lea Matschulat. Bundeskanzler Merz will nach dem Rücktritt von Unionsfraktionschef Spahn die Nachfolge zügig klären. Er strebt eine Entscheidung vor seinem geplanten Urlaub ab Ende des Monats an. Das fuhr die deutsche Presseagentur aus Merz Umfeld. Häufig genannt wird Kanzleramtschef Frei als möglicher Nachfolger. Als Fraktionschef käme auch Generalsekretär Lindemann in Frage. Auch Innenminister Dobrindt wird als Option genannt. Morgen tagt das CDU-Präsidium. Das Handwerk in Deutschland findet wieder mehr Nachwuchs. Nach Angaben des Zentralverbandes des Deutschen Handwerks sind in den ersten 6 Monaten des Jahres knapp 67.800 neue Ausbildungsverträge unterschrieben worden. Fast 5% mehr als im Vorjahreszeitraum.
2: Während viele Industriebetriebe Stellen abbauen und weniger ausbilden, schlägt das Pendel im Handwerk gerade in die andere Richtung aus. Dachdecker, Elektroniker oder Anlagenmechaniker werden dringend gebraucht. Und das spricht sich offenbar herum. Handwerkspräsident Dittrich sagt, junge Menschen setzen wieder stärker auf sichere Jobs, gute Verdienstmöglichkeiten und echte Karrierechancen. Trotzdem bleiben noch mehr als 20.000 Ausbildungsplätze im Handwerk unbesetzt. Zoe Tessovali, Nachrichtenredaktion.
1: Große Unternehmen in der EU dürfen unverkaufte Kleidung und Schuhe künftig nicht mehr vernichten. Eine neue EU-Vorschrift, die ab heute gilt, soll dafür sorgen, dass Firmen ihre Waren erneut verkaufen oder spenden, statt sie wegzuwerfen. Bisweilen gilt die Entsorgung teils als günstiger, als Produkte zu lagern, aufzubereiten oder wieder zum Verkauf anzubieten. Der Handelsverband Deutschland sieht durch die Neuerung auch Vorteile für Verbraucher. Durch mehr reduzierte Ware, die zum Beispiel in Outlets angeboten wird. Nach 5,5 Wochen geht heute die XXL-Fußball-Weltmeisterschaft zu Ende. Ab 21 Uhr spielen Spanien und Argentinien um den Titel.
3: Nur ein Gegentor haben die Spanier bisher kassiert. Das Finalstadion bei New York wird am Abend auch zur Show-Arena. Die FIFA hat die Halbzeit laut Medien einfach mal verlängert, damit Superstars wie Madonna, Shakira, BTS, Justin Bieber und Coldplay auftreten können. Thomas Bremser, Nachrichtenredaktion.
1: Im Spiel um Platz 3 hat in der Nacht England mit 6:4 Frankreich besiegt.
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5: Es kann sein, dass ihr heute Morgen beim Brötchen holen etwas nass werdet. In den kommenden Stunden wechseln sich viele Wolken und erste Schauer ab. Später dann Gewitter und Böen bei einer Tagestop-Temperatur von 19 Grad.
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6: Auf der A7 Hamburg-Hannover gibt es zwischen Waltershof und Hausbruch in beiden Richtungen Wasser auf der Autobahn. Soweit der Radio Hamburg Verkehr für Hamburg, Niedersachsen und Schleswig-Holstein.
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7: Wir holen euch raus aus der Koje. Guten Morgen. Ja, erstmal holt ihr euch den ganzen Schlaf aus den Augen, dann fahrt ihr langsam aber sicher mal hoch. Back mit Bruno Mars, mit dem Besten von heute, I Just Might. Jax Jones und Zoe Wee stehen auch schon hier bereit. Direkt nach Michael Schulte, jetzt für euch, mit dem Besten von heute, Love Sick.

0: Ja, schönen guten Morgen, schönen Sonntag euch hier mit Radio Hamburg. Leute, 2002, die Älteren unter euch erinnern sich noch, da gab es ja eine richtig krasse, ja, oder ein richtig krasses Hochwasser an der Elbe. Eine Flutwelle, die wirklich auf den Norden zugerollt ist. Keiner konnte das so wirklich einschätzen. Hey, was geht hier ab, haben nicht alle gefragt. Und da muss man wirklich sagen, perfekter Ort in Dömitz zum Beispiel war die Kirche. Erinnerst du dich, Tillmann aus der Radio Hamburg Redaktion, ne?
1: Bei dem großen Elbe-Hochwasser 1888 war es der rettende Ort, in dem die Leute mit ihren Ziegen, Kühen, Hunden, Katzen geflohen waren. Aber jetzt vor der Tür der Kirche liegen Sandsäcke.
0: Ja, und das alles muss dann natürlich in die oberste Etage gebracht werden. Und das Besondere dann daran war, egal jetzt ob damals oder dann 2002, entlang der ganzen Elbe, ne, entstand eine Welle der Hilfsbereitschaft.
1: Und da sind Leute aus Hamburg, Lübeck, Schwerin, Niedersachsen dorthin gefahren an die Elbe und haben geholfen, Sandsäcke zu füllen und zu schichten. Und überall wurden Evakuierungsbereiche aufgebaut, um den Menschen im Falle des Falles dann irgendwie Hilfe zu geben.
0: Ja, und das ist wirklich richtig schön. Daran können wir uns doch gerne mal zurückerinnern, was alles möglich ist, wenn wir alle zusammenhalten, Leute.

0: nur mit dem Besten startet ihr rein hier bei eurem Musiksender Nummer 1 hier bei Radio Hamburg. Ey, und wirklich gleich nur beste Laune. Justin Timberlake gleich auf der Playlist und das hier ist ein richtig gutes Duo. Baby, won't you stay for me? Und Callum Scott mit Stay. Das Beste von heute gleich hier bei Radio Hamburg.
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8: Ihr startet mit vielen Wolken in den Tag. Und schon früh sind erste Schauer möglich. Im Laufe des Tages und heute Abend zum WM-Finale folgen dann weitere Schauer und einzelne kräftige Gewitter bei einer Tagestop-Temperatur von 19 Grad.
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12: Auf der A7 Hamburg-Hannover gibt es zwischen Waltershof und Hausbruch in beiden Richtungen Wasser auf der Autobahn. Soweit der Radio Hamburg Verkehr für Hamburg, Niedersachsen und Schleswig-Holstein.
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0: Guten Morgen, gleich haben wir die Two Colors am Start mit Love Fool für euch. Leonie und Callum Scott, die trällern euch auch was Schönes. Justin Timberlake holt euch raus aus dem Bett. Also wirklich, für euch ist gesorgt für euren Morgen. Schönen Sonntag euch, jetzt mit Ava Max, Loving Myself.

0: Schönen Sonntag und heute habt ihr was vor, ne? Jetzt zur Ferienzeit. Ich sage euch, Hamburg hat so viel zu bieten. Ihr müsst nicht mal rausfahren und vor allem gibt es viel zu entdecken. Zum Beispiel, habt ihr euch schon mal gefragt, die Statue von dem, vor dem Mariendom in St. Georg, die habt ihr ja ganz sicher schon mal gesehen. Wer ist das? Was ist das? Oder auch der Brückenkopf an der Brooksbrücke. Beides der heilige Ansgar. Jetzt fragt ihr euch, der heilige Ansgar? Wer ist das? Das ist der Mann, der den christlichen Glauben hier zu uns in den Norden gebracht hat. Alexandra, du kennst dich aus mit dem Ansgar. Was war denn so besonders an dem?
1: Ansgar war mutig. Ansgar ist aufgebrochen ins Ungewisse. Und ich denke manchmal auch, wir stehen vor unserer Zukunft und wissen nicht, was kommt. Das kostet Mut.
0: Ja, absolut. Und den Mut, den habt ihr, wenn es jetzt mit dem Ansgar-Pilgerweg heute losgeht. Ab 16 Uhr am Mariendom startet ihr dort gute 3 Stunden. Richtig schöner Weg. Einfach mal so ein bisschen die Seele baumeln lassen. Auf den Spuren der Geschichte auch unterwegs sein. Gutes Schuhwerk ist natürlich auch von Vorteil. Und dann gönnt ihr euch das. Herrlich. Und bis dahin, wenn ihr euch jetzt fertig macht so langsam, gönnt ihr euch auch nochmal neue Musik hier bei Radio Hamburg von Ellie Goulding, Black Prada Dress. I heard what you said.

0: Guten Morgen, gerade aufgewacht, direkt mal dran gedacht. Heute Abend ist ja das WM-Finale Argentinien gegen Spanien. Da steigt doch die Stimmung richtig gut. Und wer wirklich perfekt dazu passt, ist immer Jennifer Lopez, J-Lo. Immer die besten Hits, perfekt. Auch so für Party, für WM, für einfach um so ein bisschen Feeling aufkommen zu lassen. Dazu mit David Guetta, gleich mit Save Me Tonight. So startet ihr perfekt rein in euren Sonntag.
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2: Ich bin Lea Matschulat. Die Union sucht nach dem Rücktritt von Jens Spahn wegen der Leihmutterschaft für seinen Sohn einen neuen Fraktionschef. Bundeskanzler Merz will die Personalie möglichst zügig klären, am besten noch in diesem Monat. Denn vor den drei wichtigen Landtagswahlen im Herbst soll es keine langwierigen Personaldebatten geben.
3: Ende Juli geht der Bundeskanzler in den Urlaub und bis dahin will er eine Entscheidung, heißt es. Am häufigsten wird aktuell Kanzleramtschef Thorsten Frey als möglicher Nachfolger von Jens Spahn genannt. Er war Merz Stellvertreter, als der noch die Fraktion leitete, kennt sich also mit dem Job bestens aus. Auch CDU-Generalsekretär Carsten Linnemann oder Innenminister Alexander Dobrindt könnten mögliche Kandidaten sein. Am Montag tagt das CDU-Präsidium. Ob Merz dann schon einen konkreten Vorschlag präsentieren kann, bleibt abzuwarten. Diana Kramer, Nachrichtenredaktion.
2: Große Unternehmen in der Europäischen Union dürfen unverkaufte Kleidung und Schuhe künftig nicht mehr vernichten. Eine entsprechende EU-Vorschrift gilt ab heute und soll dafür sorgen, dass betroffene Firmen ihre Waren etwa erneut verkaufen oder spenden, anstatt sie wegzuschmeißen.
4: Künftig müssen die Firmen ihre unverkaufte Kleidung entweder spenden und verschenken oder aber sie günstiger verkaufen. Nur wenn das alles nicht funktioniert, dürfen die Textilien vernichtet werden. Der Handelsverband Deutschland sieht darin neue Chancen für Verbraucher. Es könnte mehr reduzierte Ware über Outlets oder Secondhand-Kanäle geben. Aber der Handel fürchtet auch neue Kosten durch mehr Bürokratie. Kritiker sagen, Unternehmen könnten die neuen Vorschriften zur Vermeidung von Fast Fashion leicht umgehen. Aus Brüssel, Dieter Ebeling.
2: Das iranische Militär hat zwei weitere US-Soldaten getötet. Das wurde am Abend bekannt. Die beiden Soldaten seien am Freitag in Jordanien ums Leben gekommen, heißt das von US-Seite. Die USA schworen Rache. Ebenso der Iran für die nächtelangen US-Angriffe in den vergangenen Tagen. Die Vereinigten Arabischen Emirate fordern ein sofortiges Ende der Feindseligkeiten sowie eine rasche Rückkehr an den Verhandlungstisch. England hat sich den Bronzeplatz bei der Fußball-Weltmeisterschaft erspielt. Das Team setzte sich mit 6:4 gegen Frankreich durch. Im Finale heute Abend treten Argentinien und Spanien gegeneinander an.
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6: Es kann sein, dass ihr heute Morgen beim Brötchen holen etwas nass werdet. In den kommenden Stunden wechseln sich viele Wolken und erste Schauer ab. Später dann Gewitter und Böen bei einer Tagestop-Temperatur von 19 Grad.
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7: Auf der A7 Hamburg Richtung Hannover. Achtung Autofahrer. Zwischen Evendorf und Bispingen liegen Gegenstände auf der linken Spur. Und auf der A7 Hamburg Hannover ist zwischen Waltershof und Hausbruch in beiden Richtungen Wasser auf der Straße. Der Radio Hamburg Verkehr für Hamburg, Niedersachsen und Schleswig-Holstein.
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0: Und gleich mit ganz neuer Musik von Alex Warren. Nachdem er ja gestern in den Radio Hamburg Charts das erste Mal von der 1 runtergerutscht ist, haut er direkt wieder was Neues raus und vielleicht ist das dann ja die nächste 1. Wäre auf jeden Fall richtig krass. Ed Sheeran gleich am Start mit Shivers und wir gehen rein mit Jennifer Lopez zusammen mit David Guetta. Das Beste von heute, Save Me Tonight, weil heute wieder direkt anfängt. Da ist die Stimmung

0: Moin. Radio Homburg hier. Schönen guten Morgen. Schönen Sonntag euch, Leute. Und so ein Tapetenwechsel, ne? Mal was ganz anderes sehen. Da haben doch ganz sicher viele von euch auch mal drüber nachgedacht, ne? Gerade heute, so sonntags, einen Tag bevor es dann wieder losgeht mit der Arbeit. Anja Sedlmayr. Du hast genau das gemacht. Von Rosenheim an der Grenze zu Österreich bist du jetzt neue Urlauberseelsorgerin in Büsum. Immer an schönen Orten unterwegs, zum Beispiel auch im Kurpark in Büsum.
1: Das ist, macht für mich diesen Charme auch aus, an so besonderen Plätzen eben einladend zu sein. Und Kinder dürfen sich dann auch bewegen. Also sie müssen nicht still sitzen, sie können den Gottesdienst oder die Andacht mitfeiern und so dabei sein, wie sie gerade dabei sein wollen.
0: Ja, das ist so schön, gerade jetzt zur Ferienzeit. Einfach mal ein bisschen was anderes mal rauskommen, auch für die Kinder. Also den Strand von Büsum, ganz ehrlich, den würde ich auch als Arbeitsplatz nehmen. Herrlich. Ach Leute, genießt euren Sonntag jetzt mit ganz neuer Musik von Alex Warren, Passenger.

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0: Guten Morgen, Radio Hamburg, hier am Start für euch, euer Musiksender Nummer 1. Wir kümmern uns doch um euch. Gerade so ein bisschen groggy seid ihr wahrscheinlich noch, einfach so ein bisschen kaputt, ey, der Sonntagmorgen. Muss nicht unbedingt um 8.30 Uhr starten, gerne auch ein bisschen später. Aber ihr macht euch jetzt erstmal den ersten Kaffee, genießt gleich hier mal ganz viele Mega-Hits mit Teddy Swims, absolut geiler Stimme. Da könnt ihr euch einfach mal zurücklehnen und genießen. Mr. Know-It-All, das Beste von heute. Gleich.
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14: Ihr startet mit vielen Wolken in den Tag. Und schon früh sind erste Schauer möglich. Im Laufe des Tages und heute Abend zum WM-Finale folgen dann weitere Schauer und einzelne kräftige Gewitter bei einer Tagestop-Temperatur von 19 Grad.
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16: Auf der A7 Hamburg Richtung Hannover. Achtung Autofahrer. Zwischen Evendorf und Bispingen liegen Gegenstände auf der linken Spur. Und auf der A7 Hamburg-Hannover ist zwischen Waltershof und Hausbruch in beiden Richtungen Wasser auf der Straße. Der Radio Hamburg Verkehr für Hamburg, Niedersachsen und Schleswig-Holstein.
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0: Pink macht sich gleich schon mal richtig warm für euch mit What About Us. Das hat sie vorbereitet, das wird sie auch gleich zum Besten bringen für euch. You Not Us und Janik sind gleich mit dabei mit Narcotic. Geiles Ding, schöner Ohrwurm zum Start in den Sonntag, optimal. Und dann gehen wir doch rein mit dem Besten von heute, die schönste Stimme überhaupt. Teddy Swims, Mr. Know It All.

das mit Narcotic. Geile Melodie. Ihr liebt es doch einfach. Absolute Nummer 1. Könnte auch in unseren Radio Hamburg Nummer 1 Hit Sonntag mal einsteigen. Ganz viele Mega-Hits hört ihr da, die mal auf der Nummer 1 waren. Irgendwo auf der Welt, die ihr auch wirklich lange nicht mehr im Radio gehört habt. Normalerweise mit Selma Pütz als Moderatorin. Diese Woche aber urlaubsbedingt einfach mal mit Annike Riedkerken. Und Leute, es geht gleich los. Ich muss euch nur schon mal sagen, kleiner Appetizer, was ihr da heute so auf euch zukommen seht. Ja, Musik ist ja immer Geschmackssache, keine Frage. Aber für mich ist das hier wirklich, als ich das gesehen habe, dass das heute läuft, eines der besten Mega-Hits aller Zeiten. 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Oh, Lana Del Rey, ich liebe alles von dieser Frau. Es ist absolut krass. Hört ihr heute im Radio Hamburg Nummer 1 Hit Sonntag. Und da hat sie auch ganz sicher ihren Platz. Pink. Oh, sie ist auch einfach nur krass. Hört ihr jetzt mit What About Us?

0: Schönen guten Morgen. Radio Hamburg, habt ihr eingeschaltet? Leute, und was wäre, wenn es wirklich einfach mal gar keine Erwachsenen geben würde? Ja, das ist eine Frage, die ihr euch bestimmt als Kind auch gefragt habt, vielleicht auch gewünscht habt. Das können Kinder jetzt aber hier in Hamburg tatsächlich ausprobieren. In der Kinderstadt, in der Hafen City. Lisa Zander ist die Leitung des Projekts und da ist wirklich ja einiges möglich.
1: Ganz viele unterschiedliche Stationen, an denen sie quasi tätig sein können, von Metallschweißen, Lehm bauen, auf der Stadtversammlung Politik machen, Radio oder die Tagesschau bei der Filmwerkstatt drehen.
0: Ja, aber keine Sorge, beim Metallschneiden, da helfen natürlich Experten, aber ansonsten sind Erwachsene verboten in der Kinderstadt. Und die Kinder bestimmen wirklich alles. Ne? Sie verdienen Geld, können Grundstücke kaufen, Unternehmen gründen und Politik machen zusammen. Das ist ja jetzt tatsächlich schon das vierte Mal, dass es diese Kinderstadt gibt.
1: Bei der zweiten Kinderstadt ist gerade der Ukraine-Krieg ausgebrochen. Und dann gab es ganz viele Kinder, die kein Deutsch gesprochen haben. Und dann haben die Kinder angefangen, Dolmetschbüros zu gründen. Also man hat in der Kinderstadt immer so den Moment, was sind gerade Themen, was berührt die Kids, wie versuchen sie das selber zu lösen, die Herausforderungen, die in ihrem Alltag vorherrschen.
0: Absolut geil einfach nur. An der Barkenhöft noch bis zum 23. Juli könnt ihr eure Kinder da abliefern. Montag bis Freitag, 9 bis 15 Uhr für Kinder zwischen 7 und 15 Jahren.

angerufen mit den Aufbackbrötchen für euer Sonntagsfrühstück. Der surrt schon im Hintergrund und ihr wartet nur darauf, dass der Rest der Familie auch endlich mal wach ist. Daumen sind gedrückt, dass sie bald mal aus dem Bett hüpfen. Hier bei eurem Musiksender Nummer 1 bei Radio Hamburg gibt's ganz viele Mega-Hits für euren Sonntagmorgen. Cat Burns mit Know That You're Not Alone hört ihr gleich. Und ein bisschen mehr Abtempo wird's beim Besten von heute. Fastball mit Beautiful Life.

0: gleich nach den News.
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2: Ich bin Lea Matschullat. Bundeskanzler Merz will nach dem Rücktritt von Unionsfraktionschef Spahn die Nachfolge zügig klären. Er strebt eine Entscheidung vor seinem geplanten Urlaub am Ende des Monats an. Das erfuhr die deutsche Presseagentur aus Merz' Umfeld. Häufig genannt wird Kanzleramtschef Frei als möglicher Nachfolger. Als Fraktionschef käme auch Generalsekretär Lindemann in Frage. Und auch Innenminister Dobrindt wird als Option genannt. Morgen tagt das CDU-Präsidium. Das Handwerk in Deutschland findet wieder mehr Nachwuchs. Nach Angaben des Zentralverbandes des Deutschen Handwerks sind in den ersten 6 Monaten des Jahres knapp 67.800 neue Ausbildungsverträge unterschrieben worden. Fast 5% mehr als im Vorjahreszeitraum.
3: Während viele Industriebetriebe Stellen abbauen und weniger ausbilden, schlägt das Pendel im Handwerk gerade in die andere Richtung aus. Dachdecker, Elektroniker oder Anlagenmechaniker werden dringend gebraucht. Und das spricht sich offenbar herum. Handwerkspräsident Dittrich sagt, junge Menschen setzen wieder stärker auf sichere Jobs, gute Verdienstmöglichkeiten und echte Karrierechancen. Trotzdem bleiben noch mehr als 20.000 Ausbildungsplätze im Handwerk unbesetzt. Zoe Tessovali, Nachrichtenredaktion.
2: In Gaststätten, öffentlichen Einrichtungen und im öffentlichen Raum sollte nach Ansicht der Linksfraktion im Bundestag kostenlos Leitungswasser zur Verfügung gestellt werden. Das geht aus einem Positionspapier der Fraktion hervor, das der Deutschen Presseagentur vorliegt. Man könne den übermäßigen Konsum von zuckrigen Softdrinks nicht verhindern, ohne für gesunde und zugängliche Alternativen zu sorgen, heißt es darin. Das Papier ist eine Reaktion auf die geplante Einführung einer Zuckersteuer. Nach 5,5 Wochen geht heute die XXL-Fußball-Weltmeisterschaft zu Ende. Ab 21 Uhr spielen Spanien und Argentinien um den Titel.
4: Nur ein Gegentor haben die Spanier bisher kassiert. Das Finalstadion bei New York wird am Abend auch zur Show-Arena. Die FIFA hat die Halbzeit laut Medien einfach mal verlängert, damit Superstars wie Madonna, Shakira, BTS, Justin Bieber und Coldplay auftreten können. Thomas Bremser, Nachrichtenredaktion.
2: Im Spiel um Platz 3 hat in der Nacht England mit 6:4 Frankreich besiegt.
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6: Es kann sein, dass ihr heute Morgen beim Brötchen holen etwas nass werdet. In den kommenden Stunden wechseln sich viele Wolken und erste Schauer ab. Später dann Gewitter und Böen bei einer Tagestop-Temperatur von 19 Grad.
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7: Es sind keine längeren Staus gemeldet, kommt gut ans Ziel. Soweit der Radio Hamburg Verkehr für Hamburg, Niedersachsen und Schleswig-Holstein.
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0: Guten Morgen und schön, dass ihr dabei seid hier bei Radio Hamburg, euer Musiksender Nummer 1. Bei euch läuft schon der zweite Kaffee durch und ansonsten heißt es noch Handy stumm schalten und richtig krass entspannen. Macht ihr gleich mit Cat Burns und Know That You're Not Alone. Und los geht's mit dem Besten von heute, mit Fastboy und Beautiful Life. Ich bin Anneke Riedkerken für Selma heute am Start. Morgen!

Hamburg. Ihr habt jetzt einen richtig schönen Date-Tag geplant und los geht's mit Schuhe anbinden in den ersten morgendlichen Spaziergang. Dann schaut euer Gegenüber mal ganz kurz an und erinnert euch mal an dieses allererste Gefühl, als ihr euch kennengelernt habt. Dass man diese krasse Anziehungskraft hatte, aber auch immer so ein leichtes Kribbeln, ganz aufgeregt war und nicht so ganz voneinander loslassen konnte. Genau dieses Gefühl hat The Bowser, Radio Hamburg Megastar, einfach mal übersetzt in eine Melodie, wie ich finde. Magnetic heißt sein ganz neuer Track und das ist jetzt hier das Beste von heute für euch. Und allein dieses Piano.

0: Ihr wollt endlich wissen, was ist denn nun die erste Nummer 1, zu der wir gleich gemeinsam abgehen, hier beim Radio Hamburg Nummer 1 Hit Sonntag? Das verrate ich euch sofort. Davor freuen wir uns aber noch auf Robin Schulz und Barbs. Gibt's gleich für euch hier bei eurem Musiksender Nummer 1 bei Radio Hamburg mit dem Besten von heute, mit Better Times. Better Times. Und der erste Nummer 1 Hit, den wir gleich gemeinsam hören, der kommt von The Weeknd. Can't Feel My Face. So krass, damit war er einfach in Kanada, Dänemark, Island, Irland, Israel, Mexiko, Neuseeland, Südafrika, UK und USA auf der 1. Krass, ne? Gibt's gleich für euch.
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7: Ihr startet mit vielen Wolken in den Tag und schon früh sind erste Schauer möglich. Im Laufe des Tages und heute Abend zum WM-Finale folgen dann weitere Schauer und einzelne kräftige Gewitter bei einer Tagestop-Temperatur von 19 Grad.
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10: Es sind keine längeren Staus gemeldet, kommt gut ans Ziel. Soweit der Radio Hamburg Verkehr für Hamburg, Niedersachsen und Schleswig-Holstein.
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0: Nicht nur der perfekte Start in die halbe Stunde, sondern auch in diesen Sonntagmorgen. Guten Morgen an euren Frühstückstisch. Und die erste Nummer 1, die kann schon richtig was kommen von The Weeknd, Can't Feel My Face. 2015 erschien in seinem zweiten Studioalbum Beauty Behind the Madness. Und es ist einer der Gründe, warum The Weeknd mittlerweile ein weltweit bekannter Megastar ist. Vorher hat er vor allem so selbst veröffentlichte Mixtapes im Internet rausgehauen. Das Ganze hat 2011 ungefähr angefangen und dann 2015 der Raketenstart für ihn. Can't Feel My Face jetzt für euren Frühstückstisch hier bei Musiksender Nummer 1 bei Radio Hamburg. Und für Selma Pütz bin heute Morgen ich am Start. Anneke Riedkerken, moin!

0: der absolute Experte, wenn es um Sachen neue Musik geht, hier bei eurem Musiksender Nummer 1 bei Radio Hamburg. Das bist du, Tim Gavron. Und da hast du diese Woche bestimmt was im Paket.
1: Annika, manchmal gibt es ja so einen Newcomer, da denkt man, ein schöner Song.
0: Ja, auf jeden Fall. Ja, gibt's wieder von. Ja,
1: könnte was werden, der Titel. Es gibt aber auch Newcomer wie diesen Herrn hier, wo ich denke, cooler Typ, da kann einiges kommen.
0: Mhm, tatsächlich.
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0: Ich finde, der haut einen so um, komplett, wenn der loslegt.
1: Komplett. Der hat so eine krass emotionale Stimme. Ich würde heulen, wenn ich den höre.
0: Ja. Ihr könnt es ja mal probieren, ob euch die Tränen kommen direkt im Neuheitenstream über die kostenlose Radio Hamburg App. Ich kann verraten, mir kamen nicht die Tränen. 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
1: Auch gut.
0: Weil der das so fett produziert hat. Hat er übrigens alles selber gemacht.
1: Was?
0: Ja, wirklich. Hört mal rein.

0: So langsam wird die Stadt wach, es wird voller auf den Straßen und in den Gärten bei euren Nachbarn. Was geht denn heute so bei euch? Moin!
1: Moin Annike, ich bin Jakobus.
0: Hi.
1: Ich war gestern mit Freunden unterwegs, war ein bisschen in der Stadt, ein bisschen shoppen und so. Und heute gucke ich mit auch wieder den gleichen Freunden das WM-Finale. Gucken beim Kumpel im Garten,
0: gucken,
1: wie das ausgeht.
0: Ja, sehr schön. Wir sind gespannt. Argentinien oder Spanien, wer holt den WM-Titel nach Hause? Ihr werdet es verfolgen und wir auch. Und hier bei eurem Musiksender Nummer 1 bei Radio Hamburg gibt es jetzt die perfekten Mega-Hits für euren ganz entspannten Sonntagmorgen. Mark Atlas mit dem Besten von heute, mit You Against My.

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1: Für euren perfekten Sonntagmorgen braucht ihr eigentlich nur drei Dinge. Eure allerliebste Lieblingskuscheldecke, so ein richtig gutes Buch und uns, euren Musiksender Nummer 1, Radio Hamburg. Wir haben ganz viele Mega-Hits für euch. Und gleich gibt's das Beste von heute von der israelischen Boyband Temple City. Bei den Jungs fragt man sich so ein bisschen, wo kommen die eigentlich her? Plötzlich reden alle über die, man hört sie überall. Aber vollkommen zu Recht. Und wenn ihr noch nicht wisst, über wen ich spreche, dann wisst ihr spätestens gleich. Nach den News hört ihr sie mit Self-Aware.
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3: Ich bin Lea Matschulat. Die Union sucht nach dem Rücktritt von Jens Spahn wegen der Leihmutterschaft für seinen Sohn einen neuen Fraktionschef. Bundeskanzler Merz will die Personalie möglichst zügig klären, am besten noch in diesem Monat. Denn vor den drei wichtigen Landtagswahlen im Herbst soll es keine langwierigen Personaldebatten geben.
4: Ende Juli geht der Bundeskanzler in den Urlaub und bis dahin will er eine Entscheidung, heißt es. Am häufigsten wird aktuell Kanzleramtschef Thorsten Frey als möglicher Nachfolger von Jens Spahn genannt. Er war mal Stellvertreter, als der noch die Fraktion leitete, kennt sich also mit dem Job bestens aus. Auch CDU-Generalsekretär Carsten Linnemann oder Innenminister Alexander Dobrindt könnten mögliche Kandidaten sein. Am Montag tagt das CDU-Präsidium. Ob Merz dann schon einen konkreten Vorschlag präsentieren kann, bleibt abzuwarten. Diana Kramer, Nachrichtenredaktion.
3: Große Unternehmen in der Europäischen Union dürfen unverkaufte Kleidung und Schuhe künftig nicht mehr vernichten. Eine entsprechende EU-Vorschrift gilt ab heute und soll dafür sorgen, dass betroffene Firmen ihre Waren etwa erneut verkaufen oder spenden, anstatt sie wegzuschmeißen.
5: Nur wenn das alles nicht funktioniert, dürfen die Textilien vernichtet werden. Der Handelsverband Deutschland sieht darin neue Chancen für Verbraucher. Es könnte mehr reduzierte Ware über Outlets oder Secondhand-Kanäle geben. Aber der Handel fürchtet auch neue Kosten durch mehr Bürokratie. Kritiker sagen, Unternehmen könnten die neuen Vorschriften zur Vermeidung von Fast Fashion leicht umgehen. Aus Brüssel, Dieter Ebeling.
3: Das iranische Militär hat zwei weitere US-Soldaten getötet. Das wurde am Abend bekannt. Die beiden Soldaten seien am Freitag in Jordanien ums Leben gekommen, heißt das von US-Seite. Die USA schworen Rache. Ebenso der Iran für die nächtelangen US-Angriffe in den vergangenen Tagen. Die Vereinigten Arabischen Emirate fordern ein sofortiges Ende der Feindseligkeiten sowie eine rasche Rückkehr an den Verhandlungstisch. England hat sich den Bronzeplatz bei der Fußball-Weltmeisterschaft erspielt. Das Team setzte sich mit 6:4 gegen Frankreich durch. Im Finale heute Abend treten Argentinien und Spanien gegeneinander an.
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1: Über den Tag bleibt es wechselhaft mit Sonne, vielen Wolken und immer wieder Schauern, dazu maximal 20 Grad. Am Abend sind weiterhin einzelne Schauer möglich und morgen geht's dann ähnlich weiter bei einer Tagestopptemperatur von 21 Grad.
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1: Aktuell sind uns keine Staus gemeldet. Ruft an oder schickt uns eine WhatsApp. Unsere Nummer für beides ist die 040 333 10000. Der Radio Hamburg Verkehr für Hamburg, Niedersachsen und Schleswig-Holstein.
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1: Ob Hamburg, Niedersachsen oder Schleswig-Holstein, heute läuft alles unter diesem chilligen Sonntagsmodus. Also ihr macht einen ganz entspannten. Und wir über die von euch mit den perfekten Mega-Hits. Dennis Lloyd gibt's mit Alien gleich für euch. Und noch davor das Beste von heute, Temple City mit Self-Aware. Ich bin Anneke Riedkerken. Moin!

Dennis Lloyd mit Alien war das hier für euch bei eurem Musiksender Nummer 1 bei Radio Hamburg. Und ihr freut euch, dass es so ein bisschen abgekühlter ist jetzt am Wochenende. Aber ihr habt schon Angst vor der nächsten Hitzewelle, weil bei euch im Büro ist es einfach viel zu heiß. Oder ihr wisst schon, wenn das wieder losgeht, dann wird euer Freund, eure Freundin jammernd nach Hause kommen, weil es nicht auszuhalten ist. Gut, wir sind eure Rettung, ihr lieben Leute. Radio Hamburg macht euch kalt. 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Und weiter durch den Sonntagmorgen geht's mit Holly Humberstone und To Love Somebody hier bei Radio Hamburg.

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0: Dann checkt doch mal vielleicht das Haus 3 in Altona aus. Da heißt es nämlich heute wieder Fahrradflohmarkt. Vielleicht findet ihr einen neuen Drahtesel. Ich habe da schon sehr gute Erfahrungen gemacht und bin mit einem schicken, schnieken alten Fahrrad von ein paar Jahren da nach Hause gegangen. Und es fährt immer noch. Seit 10 Uhr läuft es und noch bis 15 Uhr. Eintritt ist kostenlos. Und falls es vielleicht doch eher ein Programm für heute Abend sein soll, dann schaut ihr mal beim Schanzenkino vorbei. Das ist ja im Schanzenpark das Open Air jetzt im Sommer. Ultra romantisch. Und der Film, der da heute Abend läuft, der geht wirklich immer. Dirty Dancing. Um 21.45 Uhr geht's los und Tickets gibt's ab 8 Euro. Alle Infos zum Nachlesen online unter radiohamburg.de.
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0: schon ein bisschen melancholisch werden wir. Es ist das letzte Spiel der WM, was heute Abend läuft. Argentinien gegen Spanien. Ihr seid schon super gespannt, wie das Ganze ausgeht und vor allem auch hyped. Und wir heizen die Stimmung noch mal ein bisschen mehr auf mit dem Besten von heute gleich, dem ungeschlagenen WM-Song in diesem Jahr. Shakira und Burna Boy mit Die Die. Gibt's gleich für euch nach 10:30 hier bei eurem Musiksender Nummer 1 bei Radio Hamburg.
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7: Heute wechseln sich Sonne und Wolken immer wieder ab. Dazu sind aber auch einzelne Schauer und Gewitter unterwegs. Bei maximal 20 Grad. Am Abend bleibt es weiterhin wechselhaft und morgen gibt es dann wieder einen Mix aus Sonne und Wolken mit einzelnen Schauern bei 21 Grad.
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7: Aktuell sind uns keine Staus gemeldet. Ruft an oder schickt uns eine WhatsApp. Unsere Nummer für beides ist die 040 333 10000. Der Radio Hamburg Verkehr für Hamburg, Niedersachsen und Schleswig-Holstein.
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0: Schön, dass ihr dabei seid hier an diesem Sonntagmorgen. Und jetzt gleich hören wir gemeinsam Olly Murs mit Dance With Me Tonight. 2011 bis 2012 war der auf der Nummer 1 in Schottland und in England. Und Olly Murs hat es echt geschafft. Er wollte nämlich so einen gut gelaunten Song im Stil des klassischen 60er Jahre Doo-Wop schreiben. Und ich würde mal sagen, das ist ihm gelungen. Inspiriert durch so Größen wie Frank Sinatra hat er das Ganze einfach mal so ein bisschen aufs Moderne umgekrempelt. Und es macht einfach immer noch mega viel Spaß. Also jetzt hier zu eurem Frühstücksbrötchen Dance With Me Tonight. Und für Selma Pütz bin heute ich am Start, Annegret Kerken. Moin!

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1: So ein bisschen lassen wir uns mitreißen von dem Ferienfieber, das so in der Luft liegt. Da einfach entspannen und so richtig schön den Sonntag genießen. Machen wir alle. Was sind denn so eure Pläne heute?
2: Hallo Annike, ich bin Leon. Ich war gestern mit ein paar Freunden Paddle spielen. Mhm. Dann waren wir noch in einer St. Pauli Stadion-Tour und heute Abend gucken wir noch Fußball.
1: Ah, geile Wochenendpläne. Apropos Fußball, wo wird das bei euch so geschaut?
3: Moin Annike, ich bin Bjarne.
1: Hi.
3: Und ich gucke das WM-Finale heute Abend auf dem 18. Geburtstag von der Schwester von einem sehr guten Freund. Und ich hoffe, dass Spanien Weltmeister wird.
1: Ich habe zwar nur so halb verstanden, wer Geburtstag hat, aber herzlichen Glückwunsch auf jeden Fall vom gesamten Radio Hamburg-Team. Klingt nach richtig guten Plänen. Und hier geht's aber erst noch weiter entspannt in den Vormittag. Da sind wir erst noch an diesem Sonntagmorgen. Ausdies mit The Art of Letting Go ist das Beste von heute und ganz

0: Liebe Grüße an alle, die gerade in der Küche stehen und das Luxus-Sonntags-Omelett zaubern. Das mit Pilzen und Tomaten und Zwiebeln. Super lecker. Lasst es euch auf jeden Fall schmecken. Hier bei eurem Musiksender Nummer 1 bei Radio Hamburg gibt's die perfekten Mega-Hits für euren Sonntagmorgen. Post Malone mit Circles hört ihr. So ein krasser Vibe. Und das Beste von heute von Chris de Serandi, Good Old Days. Genießt euren Sonntag.
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2: Ich bin Lea Matschullert. Nach dem Rücktritt von Jens Spahn will Bundeskanzler Merz die Spitze der Unionsfraktion schnell neu besetzen. Nach Informationen der deutschen Presseagentur soll die Entscheidung noch vor Merz Urlaub fallen. Als aussichtsreicher Kandidat gilt derzeit Kanzleramtschef Frei.
3: Thorsten Frei gilt als enger Vertrauter von Merz und kennt die Fraktion sehr gut. Auch CDU-Generalsekretär Linnemann und Innenminister Dobrindt gelten als mögliche Nachfolger. Die Union will die Personalfrage schnell klären, damit die Debatte darüber nicht die Sommerpause überschattet oder eben die Landtagswahlen im Herbst. Spahn war nach heftiger Kritik an der Leihmutterschaft seines Kindes in den USA zurückgetreten. In Deutschland ist Leihmutterschaft verboten, auch weil die Union immer dagegen war, allen voran Spahn selbst. Zoe Tassovali, Nachrichtenredaktion.
2: Bei einem Unfall mit einer Geisterfahrerin sind in Hessen 2 Menschen ums Leben gekommen. 3 Kinder und Jugendliche schweben in Lebensgefahr. Die Frau war an der Anschlussstelle Florstadt in falscher Richtung auf die Autobahn 45 gefahren und kurz darauf mit dem Auto eines 70-Jährigen frontal zusammengestoßen. Die beiden starben. Der Ehemann der 34-Jährigen ist schwer verletzt. Die Kinder im Alter von 10 bis 15 Jahren sind in kritischem Zustand. Die Familie stammt aus Bayern. Russland hat die ukrainische Hauptstadt Kiew massiv mit ballistischen Raketen angegriffen. Im Zentrum der Stadt waren in der Nacht Dutzende Explosionen, teils von Flugabwehrraketen zu hören, wie ein Reporter vor Ort berichtet. Der Zivilschutz sprach am Morgen von einem Toten und 8 Verletzten. Das russische Verteidigungsministerium teilte wiederum mit, in Kiew sei unter anderem ein Logistikzentrum für die Lagerung von Waffenbauteilen Ziel der Angriffe gewesen. Nach 5,5 Wochen geht heute Abend die XXL-Fußball-WM zu Ende. Es spielen Spanien und Argentinien.
4: Nur ein Gegentor haben die Spanier bisher kassiert. Das Finalstadion bei New York wird am Abend auch zur Show-Arena. Die FIFA hat die Halbzeit laut Medien einfach mal verlängert, damit Superstars wie Madonna, Shakira, BTS, Justin Bieber und Coldplay auftreten können. Thomas Bremser, Nachrichtenredaktion.
2: Anpfiff heute Abend ist um 21 Uhr.
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6: Das Radio Hamburg Regenradar zeigt über den Tag verteilt zwar immer mal wieder Schauer an, aber dazwischen kommt die Sonne auch immer wieder durch. Das Ganze bei maximal 20 Grad. Auch am Nachmittag und Abend bleibt es wechselhaft. Morgen sind dann Sonne, Wolken und ein paar Schauer am Start. Das Ganze bei 21 Grad, Tagestop-Temperatur zum Start in die Woche.
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6: Aktuell sind uns keine Staus gemeldet. Ruft an oder schickt uns eine WhatsApp. Unsere Nummer für beides ist die 040 333 10000. Der Radio Hamburg Verkehr für Hamburg, Niedersachsen und Schleswig-Holstein.
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0: Guten Morgen oder guten Mittag schon fast an diesem Sonntag. Macht euch einen richtig entspannten. Wir beliefern euch mit ganz vielen Mega-Hits. Post Malone mit Circles hört ihr und noch davor das Beste von heute von Chris de Serandi, Good Old Days. Für Selma Pütz bin heute ich am Start, Annegret Kerken.

0: Alles an diesem Wochenende dreht sich irgendwie um Sport. Es sind die Ladies Open am Roten Baum hier in Hamburg. Es ist WM natürlich. Und auch ihr seid ultrasportlich unterwegs. Was geht bei euch so?
1: Moin, Annike.
2: Wir sind Ayla
1: und Jasmin.
2: Und wir gehen heute zum Pilates.
1: Sag ich
2: jetzt, wo es auch ein bisschen regnerisch wird und nicht so heiß ist, kann man das auch mal machen. Weil bei den heißen Temperaturen, die wir letzten Tage hatten, hatten wir da jetzt nicht so Bock drauf.
0: Ja, komplett verständlich. Und in Sachen WM seid ihr doch bestimmt auch am Start, oder was geht bei euch anderen noch so?
3: Moin Annike, hier ist Finn. Ja, ich werde erstmal noch zum Sport fahren und danach denke ich, fahre ich zu meiner Freundin und wir gucken das WM-Spiel zusammen. Ich freue mich auf ein gutes Spiel.
0: Ja, ich wundere mich auf jeden Fall gar nicht, warum immer so viele Menschen um die Alster joggen, wenn ganz Hamburg irgendwie gefühlt so sportlich unterwegs ist. Viel Spaß euch auf jeden Fall bei euren Plänen. Und hier bei eurer Musiksendung Nummer 1 gibt es auch für diejenigen, die einfach nur zu Hause chillen möchten, heute an diesem Sonntag ganz viele Mega-Hits. Taylor Swift mit ihrem ganz neuen I Knew It, I Knew You. Ihr hört schon, ist es was Chilligeres? Dazu darf man einfach mal auf der Couch liegen, Decke hochziehen und entspannen. Ist doch toll, oder?
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0: Sonntag, kurz vor 11:30. Ich finde, es ist ein guter Moment, dass wir jetzt einfach mal kollektiv entscheiden. Der Pyjama bleibt das Outfit für den gesamten Tag, oder? Hier bei Musiksender Nummer 1 bei Radio Hamburg gibt's perfekte Mega-Hits, für die ihr definitiv im Schlafanzug bleiben dürft. Miles Smith und Niall Horan hört ihr gleich mit dem Besten von heute, mit Drive Safe. Und wir sind ja mittendrin im Nummer-1-Hit-Sonntag hier bei Radio Hamburg. Und der Nummer-1-Hit, zu dem wir gleich gemeinsam abgehen werden oder auch so ein bisschen unsere Herzen öffnen werden, der kommt von B.O.B. und Bruno Mars, Nothing on You. Und warum das eigentlich gar nicht mal so ganz geplant war, dass Bruno Mars damit durch die Decke geht, das hört ihr gleich nach 11:30.
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5: Über den Tag bleibt es wechselhaft mit Sonne, vielen Wolken und immer wieder Schauern, dazu maximal 20 Grad. Am Abend sind weiterhin einzelne Schauer möglich und morgen geht's dann ähnlich weiter bei einer Tagestop-Temperatur von 21 Grad.
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5: Achtung Autofahrer, da sind Pferde unterwegs auf der B404 Bargteheide Schwarzenbeek, Höhe der Anschlussstelle Lütchensee, in beiden Richtungen Gefahr durch Pferde auf der Autobahn. Außerdem haben wir umgestürzte Bäume auf der A23 Heide Richtung Hamburg zwischen Heide Süd und Albersdorf-Meldorf. In beiden Richtungen ist deshalb nur eine Spur frei. Außerdem haben wir Stop and Go auf der A1 Lübeck Richtung Bremen, 5 Kilometer zwischen dem Dreieck Südost und Stillhorn. Da braucht ihr ungefähr 25 Minuten mehr. Und auf der A7 Hamburg Richtung Hannover, 7 Kilometer zwischen Stellingen und dem Elbtunnel. Da braucht ihr ungefähr 30 Minuten mehr. In allen anderen Staus seid ihr in unter 20 Minuten durch. Der Radio Hamburg Verkehr für Hamburg, Niedersachsen und Schleswig-Holstein.
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0: Schön, dass ihr dabei seid an diesem Sonntagvormittag. Und ihr seid schon richtig gespannt auf die nächste Nummer 1. Bruno Mars und B.O.B. mit Nothing on You. Und eigentlich können wir uns Bruno Mars ja gar nicht mehr aus diesem Mega-Hit wegdenken, ne? Aber ursprünglich war das Ganze gar nicht so geplant. Und dann wäre Bruno Mars vielleicht auch nicht der, den wir heute kennen. Das Label wollte ihn nämlich damals als Demo-Guide haben, dass er das einsingt, wie es dann der letztendliche Rapper Luke Fiasco im Endprodukt singt. Als sie dann aber Bruno Mars Stimme gehört haben, haben die gesagt, nee, Leute, stopp, stopp, stopp, wir nehmen doch Bruno Mars. Der klingt so magisch und passt so perfekt darauf. Das machen wir nicht ohne ihn. Also gut für uns. 2010 war er dann in den USA und in Großbritannien auf der Top 1. Und jetzt wieder hier für euch, für eure Mittagsessensvorbereitung an diesem Sonntag. Für Selma Pütz bin ich am Start. Annika Riedkerken. Moin!

DJ Goddess Falling in Love von Usher und Pitbull. War ja vielleicht sogar auch eure Erfahrung gestern Abend, als ihr aus wart? Ja, das behaltet ihr mal schön für euch. Und hier bei eurem Musiksender Nummer 1 bei Radio Hamburg freuen wir uns schon auf morgen früh. Da geht's nämlich wieder los um 5 Uhr, eure Radio Hamburg Morning Show mit John Mendt und Lea Kruse. 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Besser startet man nicht rein in die neue Woche und in euren Sonntag kommt ihr jetzt noch richtig gut mit Leonie und Callum Scott. Das Beste von heute für euch.

0: Oh, immer Seitenwechsel bei euch auf der Couch. Decke hochziehen und weiter entspannen. Hier bei Musiksender Nummer 1 bei Radio Hamburg sorgen wir dafür, dass ihr die perfekten Mega-Hits bekommt. Und gleich nach 12 nach den News gibt's das Beste von heute von einer britischen Girlgroup. Flo heißen die drei. Und es sind diese fetten, rollenden R&B-Sounds, die uns sofort an diese coolen Zeiten von Destiny's Child oder TLC erinnern. Und es fühlt sich einfach so an, als würden die einem ins Gesicht schreien: Ich weiß genau, wer ich bin, ich brauche niemanden und mir macht heute keiner was vor. Das ist doch ein mega cooler Vibe. Nehmen wir mit für diesen Sonntagvormittag hier bei eurem Musiksender Nummer 1 bei Radio Hamburg. Gleich hört ihr Flo mit Leak It.
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2: Ich bin Lea Matschulat. Kanzler Merz will nach dem Rücktritt von Unionsfraktionschef Spahn die Nachfolge zügig klären. Er strebt eine Entscheidung vor seinem geplanten Urlaub ab Ende des Monats an. Das erfuhr die deutsche Presseagentur aus Merz' Umfeld. Häufig genannt wird Kanzleramtschef Frei als möglicher Nachfolger. Als Fraktionschef käme auch Generalsekretär Lindemann in Frage. Auch Innenminister Dobrindt wird als Option genannt. Morgen tagt das CDU-Präsidium. Große Unternehmen in der Europäischen Union dürfen unverkaufte Kleidung und Schuhe künftig nicht mehr vernichten. Eine entsprechende EU-Vorschrift gilt ab heute.
3: Künftig müssen die Firmen ihre unverkaufte Kleidung entweder spenden und verschenken oder aber sie günstiger verkaufen. Nur wenn das alles nicht funktioniert, dürfen die Textilien vernichtet werden. Der Handelsverband Deutschland sieht darin neue Chancen für Verbraucher. Es könnte mehr reduzierte Ware über Outlets oder Secondhand-Kanäle geben. Aber der Handel fürchtet auch neue Kosten durch mehr Bürokratie. Kritiker sagen, Unternehmen könnten die neuen Vorschriften zur Vermeidung von Fast Fashion leicht umgehen. Aus Brüssel, Dieter Ebeling.
2: Das Handwerk in Deutschland findet wieder mehr Nachwuchs. Nach Angaben des Zentralverbandes des Deutschen Handwerks sind in den ersten 6 Monaten des Jahres knapp 67.800 neue Ausbildungsverträge unterschrieben worden. Fast 5% mehr als im Vorjahreszeitraum.
4: Während viele Industriebetriebe Stellen abbauen und weniger ausbilden, schlägt das Pendel im Handwerk gerade in die andere Richtung aus. Dachdecker, Elektroniker oder Anlagenmechaniker werden dringend gebraucht. Und das spricht sich offenbar herum. Handwerkspräsident Dittrich sagt, junge Menschen setzen wieder stärker auf sichere Jobs, gute Verdienstmöglichkeiten und echte Karrierechancen. Trotzdem bleiben noch mehr als 20.000 Ausbildungsplätze im Handwerk unbesetzt. Zoe Tassovali, Nachrichtenredaktion.
2: Bei einem Unfall mit einer Geisterfahrerin sind in Hessen 2 Menschen ums Leben gekommen. 3 Kinder und Jugendliche schweben in Lebensgefahr. Die Frau war an der Anschlussstelle Florstadt in falscher Richtung auf die Autobahn 45 gefahren und kurz darauf mit dem Auto eines 70-Jährigen frontal zusammengestoßen. Die beiden starben. Der Ehemann der 34-Jährigen ist schwer verletzt. Die Kinder im Alter von 10 bis 15 Jahren sind in kritischem Zustand. Die Familie stammt aus Bayern.
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0: Heute wechseln sich Sonne und Wolken immer wieder ab. Dazu sind aber auch einzelne Schauer und Gewitter unterwegs. Bei maximal 20 Grad. Am Abend bleibt es weiterhin wechselhaft und morgen gibt es dann wieder einen Mix aus Sonne und Wolken mit einzelnen Schauern bei 21 Grad.
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0: Wir haben aktuell Stop and Go auf der A1 Lübeck Richtung Bremen. 7 Kilometer sind es zwischen Billstedt und Stillhorn. Da braucht ihr ungefähr 20 Minuten mehr Zeit. Und auf der A7 Hannover Richtung Hamburg sind es auch 7 Kilometer zwischen Stellingen und dem Elbtunnel. Da braucht ihr ungefähr 30 Minuten mehr. Der Radio Hamburg Verkehr für Hamburg, Niedersachsen und Schleswig-Holstein.
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0: Mittagszeit in Hamburg heißt, es ist Zeit für ein Fischbrötchen an den Landungsbrücken oder irgendwo anders an der Elbe. Also auf mit euch dahin und wir bringen euch mit ganz vielen Mega-Hits durch die Straßen. Ray Garvey mit Halo hört ihr gleich. Und noch davor gibt's so richtig geilen 90er-Jahr- oder 2000er R&B-Sound von einer Girlgroup aus Großbritannien. Flo mit Leak It hört ihr dann. Ich bin Annike Riedkerken. Macht euch einen schönen Sonntag.

Vielleicht habt ihr euch bei eurem Sonntagsspaziergang ja gefragt, warum sind eigentlich so viele junge Menschen heute unterwegs in so Party-Festival-Outfits hier in der Stadt? Es ist das Habitat in Wilhelmsburg, so ein Techno-Festival, was jetzt 2 Tage lang geht. Heute ist der 2. Tag, deswegen pilgern viele entweder dahin oder von dort nach Hause zurück ins Bett. Jetzt habt ihr eure Antwort gefunden und macht euch weiter einen richtig entspannten Sonntag mit ganz vielen Mega-Hits hier bei eurem Musiksender Nummer 1 bei Radio Hamburg. Glockenbach und Tom Walker hört ihr jetzt mit Home.

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0: Eins der Highlights dieser Fußball-WM war doch Haaland und die norwegischen Fans mit ihrem Und genau das hat Radio Hamburg Megastar und DJ Kygo sich aufgegriffen und gedacht, das remixe ich mal. Macht nämlich richtig Bock. Und damit hat er auch gezeigt, dass er einfach ein Gute-Laune-Garant ist. Und das stellt ja auch unter Beweis. Im Besten von heute, das gibt's jetzt gleich hier für euch bei eurem Musiksender Nummer 1 bei Radio Hamburg. Gemeinsam mit Khalid und Griffin hat er produziert Save My Love. Und wir lieben ihn. Diesen superschönen, melodischen Sound, der passt perfekt in alle Open Airs, die in diesem Sommer noch stattfinden. Hört ihr gleich.
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0: Das Radio Hamburg Regenradar zeigt über den Tag verteilt zwar immer mal wieder Schauer an, aber dazwischen kommt die Sonne auch immer wieder durch. Das Ganze bei maximal 20 Grad. Auch am Nachmittag und Abend bleibt es wechselhaft. Morgen sind dann Sonne, Wolken und ein paar Schauer am Start. Das Ganze bei 21 Grad Tagestemperatur zum Start in die Woche.
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0: Stop and Go haben wir auf der A1 Lübeck Richtung Bremen. 7 Kilometer sind es zwischen Billstedt und Stillhorn. Da braucht ihr aktuell 20 Minuten mehr. Und auf der A7 Hamburg Richtung Hannover. 9 Kilometer zwischen Eidelstedt und dem Elbtunnel. Da sind es aktuell 40 Minuten mehr. Der Radio Hamburg Verkehr für Hamburg, Niedersachsen und Schleswig-Holstein.
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0: Yes, wir sind mittendrin hier bei eurem Musiksender Nummer 1 bei Radio Hamburg. Hatten schon einige Nummer 1en und jetzt kommen ganz viele weitere. Die nächsten, die wir gemeinsam hören, ist ein bisschen melancholischer. Und ich sag mal so viel, Lana Del Rey hat damit, glaube ich, eine ganze Generation geprägt, was Emotionen und tiefe Gefühle angeht. Videogames hören wir gleich gemeinsam. War 2011 auf der 1 der Charts, auch hier in Deutschland. Und ich habe damals als kleines Kind zu Videogames mitgesungen und geweint, obwohl ich nicht mal wusste, was Herzschmerz eigentlich sein soll. Also geschafft hat sie es auf jeden Fall, uns zu berühren. Deswegen genießen wir das jetzt mal gemeinsam alle hier an diesem Sonntagmorgen. Lana Del Rey mit Videogames. Und für Selma Pütz bin heute ich hier im Studio. Annik Riedkerken, macht euch einen schönen Sonntag.

0: Sonntagmittag, kurz vor eins, langsam stehen auch diejenigen von euch auf, die gestern noch feiern waren. Was steht denn so an bei euch heute?
1: Moin Annike, ich heiße Alessia und heute werde ich wahrscheinlich nur auskatern und mich von Feiern gestern ausruhen.
0: Naja, gut, nicht ganz so viel, aber WM-Finale trotzdem so ein Ding.
2: Moin Annike, ich bin der Bruno. Ich schaue das WM-Finale dieses Wochenende zu Hause mit meiner Familie und ich tippe auf Argentinien.
0: Na gut, schön mit der Family hier bei eurem Musiksender Nummer 1 bei Radio Hamburg. Gibt's für alle von euch das Beste von heute. Kommt von Ellie Goulding, Black Prada Dress. Ganz neu und sehr entspannt.
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0: ihr seid auf dem Weg zum gemeinsamen Essen mit den Schwiegereltern. Dann habt ihr jetzt mal einen guten Grund, gleich aus eurem Auto einen kleinen Karaoke-Schuppen zu machen. Ihr hört nämlich hier bei eurem Musiksender Nummer 1 bei Radio Hamburg Lola Young mit Messi. Und richtig gute Laune, die kommt vom Besten von heute, von Fast Boy und Beautiful Life. Macht euch auf jeden Fall richtig gut wach gleich beim Autofahren. Gibt's dann gleich für euch nach den News.
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3: Ich bin Lea Matschula. Kanzler Merz schließt nach dem Rücktritt von Unionsfraktionschef Spahn nicht aus, die Bundesregierung umzubauen. Es könnte eine Gelegenheit sein, noch einmal über die Aufstellung der Bundesregierung nachzudenken, sagte Merz im ZDF-Sommerinterview. Er verwies aber gleichzeitig mehrmals darauf, dass er hier im Konjunktiv spreche. Spekuliert wird, dass auch Bundesinnenminister Dobrindt ein Kandidat für den Unionsfraktionsvorsitz sein könnte. Bei einem schweren Geisterfahrerunfall auf der A45 in Hessen sind zwei Menschen ums Leben gekommen. Mehrere wurden schwer verletzt. Der Polizei zufolge fuhr eine 34-Jährige nahe Florstadt in falscher Richtung auf die Autobahn auf und prallte frontal mit dem Wagen eines 70-Jährigen zusammen.
4: Der Aufprall war so heftig, dass alle Beteiligten in ihren Fahrzeugen eingeklemmt waren und befreit werden mussten. Der 70-Jährige hat's nicht geschafft. Er starb noch an der Unfallstelle. Die drei Kinder der Geisterfahrerin und ihr Ehemann wurden schwer verletzt und kamen in Spezialkliniken, teilweise mit Rettungshubschraubern. Zoe Tassovali, Nachrichtenredaktion.
3: In Gaststätten, öffentlichen Einrichtungen und im öffentlichen Raum sollte nach Ansicht der Linksfraktion im Bundestag kostenlos Leitungswasser zur Verfügung gestellt werden. Das geht aus einem Positionspapier der Fraktion hervor. Man könne den übermäßigen Konsum von zuckrigen Softdrinks nicht verhindern, ohne für gesunde und zugängliche Alternativen zu sorgen, heißt es. Das Papier ist eine Reaktion auf die geplante Einführung einer Zuckersteuer. Der aktuelle Europameister Spanien trifft im WM-Finale heute Abend auf den Weltmeister Argentinien. Und im Urlaubsland Spanien können sich auch deutsche Touristen auf eine ganz besondere Stimmung einstellen. Julia Macher, wie laufen die Vorbereitungen? Was ist alles geplant?
5: Die Riesenleinwände fürs Public Viewing, die sind in den meisten spanischen Städten bereits aufgestellt. In den Bars und Restaurants werden schon hunderte Tortillas gebacken und tausende Kroketten gebraten für die hungrigen Fans. Und egal ob in Santander oder Sevilla, die Spanierinnen und Spanier sind sich ziemlich sicher, dass die Selektion heute Abend ihren zweiten WM-Titel holt. Besonders groß ist die Vorfreude in Barcelona. Auf die Stadt wartet nämlich quasi ein doppeltes Heimspiel. Sowohl der Argentinier Lionel Messi wie auch Spanien-Stürmer Lamine Jamal wurden beim FC Barcelona groß.
3: Danke, Julia Macher. Anpfiff nachher ist um 21 Uhr.
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0: Über den Tag bleibt es wechselhaft mit Sonne, vielen Wolken und immer wieder Schauern, dazu maximal 20 Grad. Am Abend sind weiterhin einzelne Schauer möglich und morgen geht's dann ähnlich weiter bei einer Tagestopptemperatur von 21 Grad.
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0: Stop and Go auf der A1 Lübeck Richtung Hamburg. 7 Kilometer sind es zwischen Billstedt und Stillhorn. Da braucht ihr im Moment 35 Minuten mehr. Und auf der A7 Hamburg Richtung Hannover sind es 9 Kilometer zwischen Eidelstedt und dem Elbtunnel. Da braucht ihr 40 Minuten mehr. Der Radio Hamburg Verkehr für Hamburg, Niedersachsen und Schleswig-Holstein.
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8: Schön, dass ihr dabei seid an diesem Sonntagmittag und das bisschen Verschlafenheit, was ihr gerade noch in den Augen habt, das kitzeln wir euch gleich raus hier bei eurem Musiksender Nummer 1 bei Radio Hamburg mit Fastboy und dem besten von heute. Beautiful Life ist so richtig geil Abtempo und das macht euch definitiv wach. Für Selma Pütz bin ich heute am Start. Annike Riedkerken, moin!

schön ausgepowert habt ihr euch jetzt zu Lola Young mit Messi. Und jetzt wollen wir mal nachvollziehen, wie wird man denn ein richtig berühmter Radio Hamburg Megastar? Man nehme sich einen Alex Warren, der hat es nämlich geschafft, und schaut sich an, wie er es gemacht hat. Der hat einfach mal rumprobiert auf Social Media, seine Videos veröffentlicht und ist damit viral gegangen und hat dann auch noch gezeigt, dass er richtig krass singen kann und es schafft, seine rohen Emotionen in Songs zu verpacken, die wirklich alles erreichen. Und deswegen gibt's ihn jetzt schon wieder mit was Neuem, mit dem Besten von heute, mit Passenger.

0: Was hilft wohl gegen so einen Sonntagsmittagsdurchhänger? Euren Musiksender Nummer 1, Radio Hamburg hören. Und genau das macht ihr ja sogar jetzt gerade. Und ihr seid gespannt, was ist denn wohl die nächste Nummer 1, die wir hier gleich gemeinsam hören? Kurz nach 13:30 verrate ich euch sofort. Davor aber noch das Beste von heute, auf das wir uns auch richtig krass freuen, kommt nämlich von einem richtigen Newcomer. Der kommt aus Norderstedt, also quasi hier aus der Hamburger Weite. Mr. Z heißt er und Sometimes I Love You, sein ganz neuer Song. Ich finde, das ist so rosarote Brille in einen Song umgeschrieben, oder? Und das, worauf wir uns richtig doll freuen, nämlich die Nummer 1, die wir gleich gemeinsam hören, das ist eine kleine Entschädigung für alle, die es nicht zum Deichbrand-Festival in diesem Jahr geschafft haben und No Angels nicht live performen sehen. Wir hören sie nämlich gleich mit Something About Us. Flashback zurück in die 2000er gibt's gleich für euch hier bei eurem Musiksender Nummer 1 bei Radio Hamburg.
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0: Heute wechseln sich Sonne und Wolken immer wieder ab. Dazu sind aber auch einzelne Schauer und Gewitter unterwegs. Bei maximal 20 Grad. Am Abend bleibt es weiterhin wechselhaft und morgen gibt es dann wieder einen Mix aus Sonne und Wolken mit einzelnen Schauern bei 21 Grad.
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0: Wir haben Stop and Go auf der A1 Lübeck Richtung Bremen, 7 Kilometer zwischen Billstedt und Stillhorn. Da braucht ihr im Moment 25 Minuten mehr. Und auf der A7 Hamburg Richtung Hannover sind es 9 Kilometer zwischen Eidelstedt und dem Elbtunnel. Da braucht ihr 35 Minuten mehr. In allen anderen Staus seid ihr in unter 20 Minuten durch. Der Radio Hamburg Verkehr für Hamburg, Niedersachsen und Schleswig-Holstein.
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0: Und das ist eine wirkliche Legende, die wir jetzt gemeinsam hören, sind die No Angels mit Something About Us. 2002 standen sie damit auf der Top 1 der Charts, auch hier in Deutschland. Und jetzt gerade gehen viele von euch vielleicht auch zu ihnen ab beim Deichbrand-Festival. Da treten sie ja nämlich in diesem Jahr auf. Und besonders spannend bei genau diesem Mega-Hit ist, dass die Girls dahinter nach dem riesigen Casting-Hype der Popstars-Era 2002 beweisen wollten, dass sie echte Künstlerin sind. Und deswegen hat Bandmitglied Vanessa Petruo diesen Hit Something About Us einfach kurzerhand im Alleingang geschrieben. Und es wurde halt zum richtigen Meilenstein. Und No Angels sind auch für genau diesen Mega-Hit so ultra bekannt. Jetzt genießt ihr es mal beim Grillen an eurem Sonntagmittag. Und hier vor euch im Studio ist Anneke Riedkerken. Moin!

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0: Besser starten wir nicht rein in die neue Woche, als zu quizzen in der Quiz-Arena hier in eurer Radio Hamburg Morning Show. Guten Morgen Hamburg gegen John Ment. Elisabeth aus Barmbek Süd, die hat am Freitag ihr Glück versucht. 1:1 stand es und dann kam die Killerfrage.
1: Schleswig-Holstein.
2: Die meisten Bundesländer haben einen, Hamburg zum Beispiel, aber nicht. Wie lautet der offizielle Image-Slogan vom Bundesland Schleswig-Holstein?
3: Oh, ich habe eine Vermutung. John,
2: ja?
3: Der echte Norden.
2: Es gibt scheinbar mehrere Norden und Schleswig-Holstein ist der Meinung, sie sind der echte Norden. Das ist richtig, der Funke da, John.
0: Das war ein bisschen traurig für Elisabeth. Für sie ging es ohne Kohle nach Hause. Dafür ist der Jackpot für euch gestiegen auf 300 Euro. Und die macht ihr euch klar. Registriert euch online unter radiohamburg.de und dann seid ihr die Nächsten, die gegen John quizzen. Und weiter in den Sonntagmittag geht's mit Mark Atlas und dem Besten von heute hier bei Musiksender Nummer 1 bei Radio Hamburg mit You Against.

0: Radio Hamburg Megastar Michael Schulte, der schafft es immer, diese Mega-Hits zu schreiben, wo wir dann beim Autofahren auf dem Lenkrad mit Trommeln, ne? Ihr kennt so dieses düdüm. Und genau das machen wir auch beim Besten von heute gleich, Love Sick. Hört ihr nämlich gleich von Michael Schulte hier bei eurem Musiksender Nummer 1 bei Radio Hamburg nach den News um 14 Uhr.
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5: Ich bin Thomas Brock. Bundeskanzler Friedrich Merz hat nach dem Rücktritt von Jens Spahn als Unionsfraktionschef einen schnellen Vorschlag für die Nachfolge angekündigt. Wir werden in den Parteigremien in den kommenden Tagen darüber sprechen und relativ bald einen Vorschlag machen. Aber es drängt uns jetzt die Zeit nicht, sagte Merz im ZDF-Sommerinterview. Er schloss dabei auch nicht aus, dass die Neuwahl eines Fraktionschefs zu einem Umbau der Bundesregierung führen könnte. Große Unternehmen in der Europäischen Union dürfen unverkaufte Kleidung und Schuhe künftig nicht mehr vernichten. Ab heute gilt eine entsprechende neue EU-Vorschrift.
6: Künftig müssen die Firmen ihre unverkaufte Kleidung entweder spenden und verschenken oder aber sie günstiger verkaufen. Nur wenn das alles nicht funktioniert, dürfen die Textilien vernichtet werden. Der Handelsverband Deutschland sieht darin neue Chancen für Verbraucher. Es könnte mehr reduzierte Ware über Outlets oder Secondhand-Kanäle geben. Aber der Handel fürchtet auch neue Kosten durch mehr Bürokratie. Kritiker sagen, Unternehmen könnten die neuen Vorschriften zur Vermeidung von Fast Fashion leicht umgehen. Aus Brüssel, Dieter Ebeling.
5: Nach 5,5 Wochen geht heute die Fußball-WM in Nordamerika zu Ende mit dem Finale Spanien gegen Argentinien. Das Endspiel in New Jersey beginnt um 21 Uhr deutscher Zeit und wird auch zum Konzertspektakel mit Musik unter anderem von Madonna, Justin Bieber, Shakira und Robbie Williams.
7: Es ist die 6. WM für Superstar Lionel Messi und seine letzte. Ganz Argentinien träumt davon, dass er sich mit seinem 2. WM-Titel verabschiedet. Nur ein Gegentor haben die Spanier bisher kassiert. Das Finalstadion bei New York wird am Abend auch zur Show-Arena. Die FIFA hat die Halbzeit laut Medien einfach mal verlängert, damit Superstars wie Madonna, Shakira, BTS, Justin Bieber und Coldplay auftreten können. Thomas Bremser, Sportredaktion.
5: Bei einem Unfall mit einer Geisterfahrerin sind in Hessen 2 Menschen ums Leben gekommen. 3 Kinder und Jugendliche schweben in Lebensgefahr. Die Frau war an der Anschlussstelle Florstadt in falscher Richtung auf die Autobahn 45 gefahren und kurz darauf mit dem Auto eines 70-Jährigen frontal zusammengestoßen. Die beiden starben. Der Ehemann der 34-Jährigen ist schwer verletzt. Die Kinder im Alter von 10 bis 15 Jahren sind in kritischem Zustand. Die Familie stammt aus Bayern.
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0: Das Radio Hamburg Regenradar zeigt über den Tag verteilt zwar immer mal wieder Schauer an, aber dazwischen kommt die Sonne auch immer wieder durch. Das Ganze bei maximal 20 Grad. Auch am Nachmittag und Abend bleibt es wechselhaft. Morgen sind dann Sonne, Wolken und ein paar Schauer am Start. Das Ganze bei 21 Grad, Tagestop-Temperatur zum Start in die Woche.
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0: Stop and Go haben wir aktuell auf der A1 Lübeck Richtung Bremen. 5 Kilometer sind es zwischen dem Dreieck Südost und Stillhorn. Da braucht ihr 20 Minuten mehr. Und auf der A7 Hamburg Richtung Hannover sind es 9 Kilometer zwischen Eidelstedt und dem Elbtunnel. Da braucht ihr aktuell 35 Minuten mehr. In allen anderen Staus seid ihr in unter 15 Minuten durch. Der Radio Hamburg Verkehr für Hamburg, Niedersachsen und Schleswig-Holstein.
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0: Schönen Sonntag euch und den Durchhänger, den lassen wir gar nicht erst zu. Auch wenn es vielleicht gerade so ein bisschen bewölkt ist, vielleicht kommen ja auch ein paar Tropfen runter bei euch. Wir schwingen uns aufs Rad und machen eine kleine Sonntagsfahrradtour. Und dazu gibt es dann gleich Michael Schulte für euch auf die Ohren mit dem Besten von heute mit Lovesick. Für euch im Studio ist hier Annik Riedkerken. Macht euch einen schönen Tag.

Ihr braucht neue Serienempfehlungen? Dann schaltet ein am Montagmorgen in eurer Radio Hamburg Morning Show. Guten Morgen Hamburg von Serien- und Filminsider Christian Aust. Gibt's wieder was richtig Geiles als Rette mich durch die Wochenserie. Und ich kann schon mal so viel sagen, es geht ein bisschen um Ballett, es geht auch so ein bisschen um Krimi und es sind auf jeden Fall Themen, die euch sehr im Alltag abholen werden und wahnsinnig süchtig machen. Also genau das, was wir brauchen. Weiter rein in euren Sonntagmittag geht's mit Kamerad und

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0: Ihr hattet richtig Lust, an diesem Sonntagnachmittag in eurem liebsten Badesee einen kleinen Abkühler zu bekommen. Auch bei knapp 20 Grad brauchen wir das vielleicht. Und die paar Tropfen stören uns auch nicht, die hier und da runterkommen. Aber an eurem See waren Blaualgen. Gar kein Problem, checkt doch mal aus auf Instagram. Da haben wir mal die schönen Badeseen rund um Hamburg aufgelistet. Vielleicht findet ihr einfach einen anderen. Und weiter in euren Sonntagnachmittag geht's mit Moss Kenner und dem Besten von heute, Rhythm Unknown. So ein richtig geiler, funky Beat, der so ein bisschen an so ein 80er, 90er Jahre Disco erinnert. Macht auf jeden Fall ultra Spaß und gibt's dann gleich hier für euch bei eurem Musiksender Nummer 1 bei Radio Hamburg.
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3: Über den Tag bleibt es wechselhaft mit Sonne, vielen Wolken und immer wieder Schauern, dazu maximal 20 Grad. Am Abend sind weiterhin einzelne Schauer möglich und morgen geht's dann ähnlich weiter bei einer Tagestopptemperatur von 21 Grad.
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3: Achtung Autofahrer, da liegen Fahrzeugteile auf der A21 Bargteheide Richtung Kiel zwischen Tremsbüttel und Bad Oldesloe Süd. Außerdem haben wir Stop and Go auf der A7 Hamburg Richtung Hannover, 9 Kilometer zwischen Eidelstedt und dem Elbtunnel. Da braucht ihr 35 Minuten Länge. In allen anderen Staus seid ihr in unter 15 Minuten durch. Der Radio Hamburg Verkehr für Hamburg, Niedersachsen und Schleswig-Holstein.
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0: Und die nächste Nummer 1, die wir hier gemeinsam hören an diesem Sonntagnachmittag, die hat eine richtig krasse Geschichte. Es ist nämlich Lost on You, ihr habt es direkt im Ohr, diese krass schmerzzerrissene Stimme von Laura Pergolizzi. Die war eigentlich als Songwriterin für Stars wie zum Beispiel Rihanna erfolgreich und hat dann ihren eigenen Plattenvertrag verloren. Dann dachte sie, ihre Solokarriere, die ist jetzt sowas von vorbei und hat so komplett am Boden zerstört. Eine Trennung von ihrer Partnerin kam auch noch on top. Diesen Mega-Hit geschrieben, Lost on You. Und der wurde entdeckt von einem griechischen Promoter. Ja, und dann, ne, die Geschichte kennt ihr dann ab dann. September 2016 und November 2016 bis dann Januar 2017 stand sie auf der 1 in Frankreich. Und jetzt hört ihr sie hier an diesem Nummer 1 Hit-Sonntag bei Radio Hamburg mit Lost on You. Für euch im Studio ist Annike Riedkerken. Moin!

0: sich, die gestern Abend wirklich lange unterwegs waren, die werden jetzt erst so richtig wach. Und das ist so fair. Es ist Sonntagnachmittag. Was sollen wir denn anderes tun als hängen? Und ich erinnere euch jetzt nochmal ganz kurz an diesen Moment gestern Abend, vielleicht ja im Club, wo ihr diesen einen Menschen gesehen habt, den ihr ganz toll fandet. Und dann so, boom, war alles still. Und ihr hattet so ein Kribbeln im Körper. Genau das Gefühl, das hat The Bowser umgesetzt in eine Melodie in The Magnetic. Hier jetzt das Beste von heute für euch.
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0: Das saftige Stück Erdbeerkuchen, vielleicht ja sogar selbst gepflückt. Ich bin ein bisschen neidisch. Ganz viele Mega-Hits gibt's hier bei eurem Musiksender Nummer 1 bei Radio Hamburg. Tiesto mit Lay Low, hört ihr gleich. Geiler Beat, oder? Und das Beste von heute, das kommt von Leonie und Callum Scott. Stay. Baby, won't you stay for me? Auf diese Harmonie der beiden Stimmen. Freut ihr euch schon mal? Hört ihr gleich nach 15 Uhr.
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10: Ich bin Thomas Prompt. Bundeskanzler Merz schließt nach dem Rücktritt von Unionsfraktionschef Spahn nicht aus, die Bundesregierung umzubauen. Es könnte eine Gelegenheit sein, noch einmal über die Aufstellung der Regierung nachzudenken, sagte Merz im ZDF-Sommerinterview. Er spreche da aber im Konjunktiv. Zum weiteren Vorgehen sagte Merz:
11: Wir sind jetzt zunächst einmal bis Anfang September in der sitzungsfreien Zeit. Die Fraktion ist, wenn notwendig, arbeitsfähig. Wir werden in den Parteigremien in den nächsten Tagen darüber sprechen und wir werden relativ bald einen Vorschlag machen, aber es drängt uns jetzt die Zeit nicht.
10: Bundeskanzler Merz. Große Handelsketten in der EU dürfen unverkaufte Kleidung und Schuhe künftig nicht mehr vernichten. Heute ist eine entsprechende EU-Vorschrift in Kraft getreten. Das Ziel, die nicht abgesetzten Waren sollen gespendet oder durch gesonderte Aktionen doch noch verkauft werden, um so Müll zu vermeiden. Teilweise gilt die Entsorgung als günstiger, als Produkte zu lagern, aufzubereiten oder wieder zum Verkauf anzubieten. Die ukrainische Hauptstadt Kiew ist in der Nacht wieder mit Raketen angegriffen worden. Es war einer der massivsten russischen Angriffe bisher in diesem Krieg, sagt der ukrainische Präsident Selenskyj. Ein Mensch kam demnach ums Leben, 16 weitere wurden verletzt.
12: Nach den tödlichen ukrainischen Drohnenattacken auf Logistikzentren hier in Russland hat Moskau nun mit ballistischen Raketen Kiew angegriffen. Ziele seien Logistikzentren und Rüstungsbetriebe in Kiew und der Umgebung gewesen, teilte das Verteidigungsministerium hier in Moskau mit. Der ukrainische Präsident Selenskyj sprach von einem der bisher massivsten Angriffe auf Kiew. Es gibt schwere Zerstörungen. Selenskyj forderte die Verbündeten auf, dringend die zugesagten Flugabwehrsysteme zu liefern. Sie seien für den Schutz der Menschen unabdingbar. Aus Moskau, Ulf Mauder.
10: Spanien und Argentinien spielen heute Abend im großen Finale um den WM-Titel. Die Spanier können zum zweiten Mal die begehrteste Trophäe des Weltfußballs gewinnen. Argentinien will seinen Titel von Katar erfolgreich verteidigen. Es wäre das vierte Mal, dass das südamerikanische Land Weltmeister wird. Anpfiff in East Rutherford bei New York ist um 21 Uhr.
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0: Heute wechseln sich Sonne und Wolken immer wieder ab. Dazu sind aber auch einzelne Schauer und Gewitter unterwegs bei maximal 20 Grad. Am Abend bleibt es weiterhin wechselhaft und morgen gibt es dann wieder einen Mix aus Sonne und Wolken mit einzelnen Schauern bei 21 Grad.
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0: Stop and Go haben wir aktuell auf der A7 Hamburg Richtung Hannover, 9 Kilometer zwischen Eidelstedt und dem Elbtunnel. Da braucht ihr im Moment 30 Minuten mehr. In allen anderen Staus seid ihr aber in unter 15 Minuten durch. Der Radio Hamburg Verkehr für Hamburg, Niedersachsen und Schleswig-Holstein.
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0: Wir schicken euch ganz viel Sonntagsenergie, egal ob ihr gerade in Pinneberg sitzt, in Lüneburg oder direkt an der Elbe beim Sonntagsspaziergang. Und dazu gibt es ganz viele Mega-Hits. Tiesto mit Laylo hört ihr noch davor. Das Beste von heute von Leonie und Callum Scott. Die perfekte Symbiose ihrer beiden Stimmen. Genießt es auf jeden Fall. Für euch im Studio bin ich, Anneke Riedkerken. Macht euch einen richtig entspannten Nachmittag.

Wir schließen jetzt mal kollektiv. Es ist soweit. Es ist offiziell Kaffee- und Kuchenzeit in Hamburg, in Niedersachsen und in Schleswig-Holstein. Also lasst es euch schmecken.

0: Ganz viel neue Musik. Dafür kennt und liebt ihr uns, eure Musiksender Nummer 1, Radio Hamburg. Und hauptverantwortlich bist ja du, Tim Gavron, Radio Hamburg Musikexperte. Was hast denn du da so im Angebot gerade?
1: Annika, manchmal gibt es ja so einen Newcomer, da denkt man, ein schöner Song.
0: Ja, auf jeden Fall. Ja, gibt's viele von. Ja,
1: könnte was werden, der Titel. Es gibt aber auch Newcomer wie diesen Herrn hier, wo ich denke, cooler Typ, da kann einiges kommen.
0: Mhm, tatsächlich.
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0: Ich finde, der haut einen so um, wenn der loslegt.
1: Komplett, der hat so eine krass emotionale Stimme. Ich würde heulen, wenn ich den höre.
0: Ja, ihr könnt es ja mal probieren, ob euch die Tränen kommen direkt im Neuheitenstream über die kostenlose Radio Hamburg App. Ich kann verraten, mir kamen nicht die Tränen. Ich drehe den nur so richtig auf laut.
1: Auch gut.
0: Weil er das so fett produziert hat. Hat er übrigens alles selber gemacht.
1: Was?
0: Ja, wirklich. Hört mal rein.
1: Checkt ihr aus das Ganze und weiter mit neuer Musik jetzt schon hier an eurem Sonntagnachmittag. Geht's mit Austies und The Art of Letting Go. So schön. Das Beste von heute. Nur für euch.

0: Mit der ganzen Familie wart ihr heute beim Fußballspiel eurer Kids. Ist doch super schön. In den Sommerferien kann man das Ganze gemeinsam genießen. Und hier bei eurem Musiksender Nummer 1 sind wir mittendrin im Radio Hamburg Nummer 1 Hitsonntag. Und wir sind gespannt, was es da wohl als nächstes gibt. Und noch davor freuen wir uns auch auf das Beste von heute. Das kommt gleich von Teddy Swims und seiner warmen Stimme, Mr. Know-It-All. Und die Nummer 1, zu der wir gemeinsam abgehen, ist so ein bisschen die Reinkarnation von 2016. Ihr erinnert euch, da gab es ja auch diesen krassen Hype auf Social Media in diesem Jahr. Alle waren plötzlich so, oh, wir wollen diesen Sommer 2016 zurückhaben. Ja, wenn ich diesen Mega-Hit von Chainsmokers und Halsey höre, denke ich so, ja, eigentlich war es ganz nett. Closer gibt's gleich für euch. Hört ihr gleich.
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0: Das Radio Hamburg Regenradar zeigt über den Tag verteilt zwar immer mal wieder Schauer an, aber dazwischen kommt die Sonne auch immer wieder durch. Das Ganze bei maximal 20 Grad. Auch am Nachmittag und Abend bleibt es wechselhaft. Morgen sind dann Sonne, Wolken und ein paar Schauer am Start. Das Ganze bei 21 Grad, Tagestop-Temperatur zum Start in die Woche.
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0: Stop and Go haben wir aktuell auf der A7 Hamburg Richtung Hannover, 9 Kilometer zwischen Eidelstedt und dem Elbtunnel. Da braucht ihr im Moment 30 Minuten mehr. In allen anderen Staus seid ihr aber in unter 15 Minuten durch. Der Radio Hamburg Verkehr für Hamburg, Niedersachsen und Schleswig-Holstein.
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0: Yes, schön, dass ihr dabei seid. Und der nächste Nummer 1-Hit, den wir hier gleich gemeinsam hören, der kommt von Chainsmokers und Halsey. Und ich glaube, das ist ein guter Grund, nochmal eure Galerie auszupacken und zurückzuscrollen in das Jahr 2016. Da gab es ja jetzt gerade in diesem Jahr auf Social Media so einen heftigen Hype darum, dass alle so dieses Gefühl von dem Sommer 2016 wiederbeleben wollten. Und ich finde, der Song trifft es einfach richtig gut. Der Mega-Hit beschreibt nämlich diese zufällige Begegnung mit der oder dem Ex nach Jahren in der Hotelbar. Man hat sich damals aus einem guten Grund getrennt und trotzdem flammt so diese alte Anziehungskraft wieder auf. Und das haben die Chainsmokers auf jeden Fall richtig gut drauf, genau dieses Gefühl einmal wieder zurückzubringen. Und es war auch einfach der absolute Soundtrack des Spätsommers 2016. Hört ihr jetzt hier bei eurem Musiksender Nummer 1 bei Radio Hamburg.

Ihr seid mittendrin in eurem chilligen Sonntag und euch gehen langsam die Ideen aus, was ihr denn noch so schauen könntet. Eure Lieblingsserie habt ihr schon durch. Dann schaut doch mal auf unsere Internetseite bei radiohamburg.de nach. Da ist nämlich alles aufgelistet, was Radio Hamburg Serien- und Filminsider Christian Aust euch so empfohlen hat in der letzten Zeit. Vielleicht findet ihr da ja noch euer ein oder anderes Schätzchen. Und während ihr das auscheckt, gibt es natürlich hier weiter eure Mega-Hits zum richtigen Entspannen. Und ganz besonders gut geht das bei Chris de Serandi so. Gleich mit dem Besten von heute mit Good Old Days.

0: Ist es wirklich so? Machen alle in Hamburg eigentlich Urlaub auf Ibiza oder ist es einfach nur die Verzerrung durch Social Media? Ich glaube zwar Letzteres, aber trotzdem holen wir euch jetzt hier bei eurem Musiksender Nummer 1 bei Radio Hamburg ein bisschen Ibiza und Inselfeeling zu euch auf die sonntagsnachmittaglich geschmückte Terrasse oder den Balkon mit Radio Hamburg Megastar Robin Schulz. Der ist nämlich Resident DJ in einem der beliebtesten Clubs auf der Insel, im Pacha. Und jetzt hört ihr ihn hier mit dem Besten von heute. Clubfeeling und sommergute Laune garantiert. Ist Better Times, hat er aufgenommen mit der griechisch-amerikanischen Sängerin Barbs. Ist einfach ein richtig, richtig geiler Mega-Hit geworden. Gibt's gleich für euch nach den News.
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5: Ich bin Thomas Brock. Nach dem Rücktritt von Unionsfraktionschef Spahn will Bundeskanzler Merz die Nachfolge schnell klären und schließt einen Personalumbau in der Bundesregierung nicht aus. Es könnte eine Gelegenheit sein, noch einmal über die Aufstellung der Regierung nachzudenken, sagte Merz im ZDF-Sommerinterview, aber man spreche hier im Konjunktiv. Die Personalspekulationen laufen bereits auf Hochtouren. Als Kandidat Nummer 1 für den Fraktionsvorsitz gilt der bisherige Kanzleramtschef Frei. Bei einem schweren Geisterfahrerunfall auf der A45 in Hessen sind zwei Menschen ums Leben gekommen, mehrere wurden schwer verletzt. Laut Polizei fuhr eine 34-Jährige nahe Florstadt in falscher Richtung auf die Autobahn und prallte frontal mit dem Wagen eines 70-Jährigen zusammen.
6: Für Feuerwehr und Rettungsdienste war es ein schwieriger Einsatz. Der Aufprall war so heftig, dass alle Beteiligten in ihren Fahrzeugen eingeklemmt waren und befreit werden mussten. Der 70-Jährige hat's nicht geschafft. Er starb noch an der Unfallstelle. Die drei Kinder der Geisterfahrerin und ihr Ehemann wurden schwer verletzt und kamen in Spezialkliniken, teilweise mit Rettungshubschraubern. Zoe Tassovali, Redaktion.
5: Die ukrainische Hauptstadt Kiew ist in der Nacht wieder mit Raketen angegriffen worden. Es war einer der massivsten russischen Angriffe bisher in diesem Krieg, sagt der ukrainische Präsident Selenskyj. Ein Mensch kam demnach ums Leben, 16 weitere wurden verletzt.
7: Nach den tödlichen ukrainischen Drohnenattacken auf Logistikzentren hier in Russland hat Moskau nun mit ballistischen Raketen Kiew angegriffen. Ziele seien Logistikzentren und Rüstungsbetriebe in Kiew und der Umgebung gewesen, teilte das Verteidigungsministerium hier in Moskau mit. Der ukrainische Präsident Selenskyj sprach von einem der bisher massivsten Angriffe auf Kiew. Es gibt schwere Zerstörungen. Selenskyj forderte die Verbündeten auf, dringend die zugesagten Flugabwehrsysteme zu liefern. Sie seien für den Schutz der Menschen unabdingbar. Aus Moskau, Ulf Mauder.
5: Spanien und Argentinien spielen heute Abend im großen Finale um den WM-Titel. Die Spanier können zum zweiten Mal die begehrteste Trophäe des Weltfußballs gewinnen. Argentinien will seinen Titel von Katar erfolgreich verteidigen. Es wäre das vierte Mal, dass das südamerikanische Land Weltmeister wird. Anpfiff in East Rutherford bei New York ist um 21 Uhr.
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0: Über den Tag bleibt es wechselhaft mit Sonne, vielen Wolken und immer wieder Schauern, dazu maximal 20 Grad. Am Abend sind weiterhin einzelne Schauer möglich und morgen geht's dann ähnlich weiter bei einer Tagestop-Temperatur von 21 Grad.
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0: Stop and Go haben wir gerade auf der A1 Bremen Richtung Hamburg. 5 Kilometer sind es zwischen Thieshope und dem Maschener Kreuz. Da braucht ihr 15 Minuten mehr Zeit. Und auf der A7 Hamburg Richtung Hannover. 7 Kilometer noch zwischen Eidelstedt und dem Elbtunnel. Da braucht ihr 15 Minuten mehr. In allen anderen Staus seid ihr in unter 15 Minuten durch. Der Radio Hamburg Verkehr für Hamburg, Niedersachsen und Schleswig-Holstein.
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0: Schönen Sonntag euch und cool, dass ihr dabei seid. Wir begleiten euer Kaffeekränzchen gleich sehr gerne hier bei eurem Musiksender Nummer 1 mit dem Besten von heute. Mit Radio Hamburg Megastar Robin Schulz und Better Times. Bisschen Clubstimmung so, um das Kaffeekränzchen aufzumischen. Kann ja auch nicht schaden, ne? Für euch im Studio bin ich Anneke Riedkerk. Macht euch einen richtig entspannten

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Und weiter in den Sonntagnachmittag, Kaffee kochen oder Tee durchziehen lassen, was ihr gerade macht. Ihr werdet begleitet von Holly Humberstone und To Love Somebody.

0: Ich sag mal so viel, kurzer Blick auf die Uhr. Jetzt ist ein richtig guter Zeitpunkt, nochmal ganz schnell loszuflitzen zum Flohmarkt bei euch um die Ecke und da die Schnapper abzusammeln. Die Leute haben nämlich gar keinen Bock mehr, wenn sie jetzt zusammenpacken, alles mit nach Hause zu nehmen. Und da kriegt ihr richtig günstige Preise. Hier bei Musiksender Nummer 1 bei Radio Hamburg kriegt ihr gleich das Beste von heute. Und das kommt von den beiden Melodic House Schwergewichten Kaigo und Griffin. Dass sie richtig krass zusammenarbeiten können, haben sie 2022 schon mal gezeigt. Da haben sie gemeinsam mit Callum Scott Woke Up in Love produziert, was schon krass durch die Decke gegangen ist. Und jetzt dachten sie sich, nee, wir nehmen jetzt auch nochmal die gefühlvollste Stimme, die es aktuell ungefähr gibt, nämlich aus dem R&B, Khalid. Und dazu gab es dann noch eine echte Akustikgitarre, Kaigos weltberühmtes Piano. Und dabei rausgekommen ist Save My Love. Und wir lieben diesen Mega-Hit. Hört ihr gleich hier bei eurem Musiksender Nummer 1 bei Radio Hamburg nach halb.
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2: Heute wechseln sich Sonne und Wolken immer wieder ab. Dazu sind aber auch einzelne Schauer und Gewitter unterwegs. Bei maximal 20 Grad. Am Abend bleibt es weiterhin wechselhaft und morgen gibt es dann wieder einen Mix aus Sonne und Wolken mit einzelnen Schauern bei 21 Grad.
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2: Stop and Go haben wir aktuell auf der A7 Hannover Richtung Hamburg. 7 Kilometer zwischen Heimfeld und dem Elbtunnel. Da braucht ihr 40 Minuten mehr. Und auf der A1 Hamburg Richtung Bremen sind es 5 Kilometer zwischen Dibbersen und Sittensen nach einem Unfall. Da braucht ihr ganze 50 Minuten mehr. In allen anderen Staus seid ihr in unter 20 Minuten durch. Der Radio Hamburg Verkehr für Hamburg, Niedersachsen und Schleswig-Holstein.
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4: So viele Nummer Einsen. Und die nächste, die wir jetzt gemeinsam hören, die ist richtig geil. Die kommt von Cheryl. 2014 stand sie damit auf der Nummer Eins der britischen Charts. Es ist I Don't Care. Und die Botschaft dahinter nehmen wir doch einfach mal mit. In Zeiten von Social Media, wo es wirklich so übertriebenen Perfektionismus gibt, ist es richtig gut, auch einfach mal zu sagen, es ist mir alles egal. Und sie hat es damals sogar echt durchgezogen. Sogar in dem Musikvideo, und ihr erinnert euch, 2014 waren die noch wirklich krass produziert, hat sie gesagt, nee, ich gehe weg von diesem komplett durchgestylten, perfekten Popstar-Look. Ich sitze ungeschminkt in meinem übergroßen, kuscheligen Wollpullover hier am Strand und lebe einfach mein Leben. Und das ist doch richtig gut, oder? Nehmen wir uns mal mit als Vorbild und jetzt hören wir sie hier gemeinsam bei eurem Musiksender Nummer 1 bei Radio Hamburg. Cheryl mit I Don't Care. Und für euch im Studio bin ich, Anne Kriedkerken.

Eure Kids sind schon ganz aufgeregt. Nächste Woche geht's nämlich ins Kino. Toy Story 5 kommt raus und ihr habt auch einen Grund mitzugehen. Bei Radio Hamburg Megastar Taylor Swift, die hat den Song zum Film geschrieben. I knew it, I knew you. Und das Lustige, anfangs hatte sie gar keinen Bock darauf. Erst als eine der Produzentinnen ihr einen super emotionalen Brief geschrieben hat und erklärt hat, dass der fünfte Teil voll auf die Frauenpower von der Cowgirl-Figur Jessie setzt, hat Taylor zugesagt. Wie gut für uns, jetzt hier für euch das Beste von heute bei eurem Musiksender Nummer 1 bei Radio Hamburg. Ganz neu. Ein

0: Zum fünften Mal an diesem Abend öffnet ihr den Kühlschrank und es ist immer noch gähnende Leere. Tja, der Wochenendeinkauf, der hat wohl nicht so ganz gezündet, aber gar kein Problem. Ihr bestellt euch einfach euer Lieblingsessen. Darf man sich doch nochmal gönnen am Sonntagabend, oder nicht? Für euch gibt's hier bei eurem Musiksender Nummer 1 bei Radio Hamburg ganz viele Mega-Hits. Teddy Swims mit Bad Dreams hört ihr gleich. Und das Beste von heute, das kommt von Mark Atlas, You Against My Love. Und bin ich eigentlich die Einzige, die so einen krassen Ohrwurm hat von genau dieser Stelle? Aber macht auf jeden Fall sehr viel gute Laune. Hört ihr gleich hier nach den News um 17 Uhr.
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2: Ich bin Thomas Brock. Bundeskanzler Friedrich Merz hat nach dem Rücktritt von Jens Spahn als Unionsfraktionschef einen schnellen Vorschlag für die Nachfolge angekündigt. Wir werden in den Parteigremien in den kommenden Tagen darüber sprechen und relativ bald einen Vorschlag machen. Aber es drängt uns jetzt die Zeit nicht, sagte Merz im ZDF-Sommerinterview. Er schloss dabei auch nicht aus, dass die Neuwahl eines Fraktionschefs zu einem Umbau der Bundesregierung führen könnte. Große Unternehmen in der Europäischen Union dürfen unverkaufte Kleidung und Schuhe künftig nicht mehr vernichten. Ab heute gilt eine entsprechende neue EU-Vorschrift.
3: Künftig müssen die Firmen ihre unverkaufte Kleidung entweder spenden und verschenken oder aber sie günstiger verkaufen. Nur wenn das alles nicht funktioniert, dürfen die Textilien vernichtet werden. Der Handelsverband Deutschland sieht darin neue Chancen für Verbraucher. Es könnte mehr reduzierte Ware über Outlets oder Secondhand-Kanäle geben. Aber der Handel fürchtet auch neue Kosten durch mehr Bürokratie. Kritiker sagen, Unternehmen könnten die neuen Vorschriften zur Vermeidung von Fast Fashion leicht umgehen. Aus Brüssel, Dieter Ebeling.
2: Nach 5,5 Wochen geht heute die Fußball-WM in Nordamerika zu Ende mit dem Finale Spanien gegen Argentinien. Das Endspiel in New Jersey beginnt um 21 Uhr deutscher Zeit und wird auch zum Konzertspektakel mit Musik unter anderem von Madonna, Justin Bieber, Shakira und Robbie Williams.
4: Es ist die 6. WM für Superstar Lionel Messi und seine letzte. Ganz Argentinien träumt davon, dass er sich mit seinem 2. WM-Titel verabschiedet. Nur ein Gegentor haben die Spanier bisher kassiert. Das Finalstadion bei New York wird am Abend auch zur Show-Arena. Die FIFA hat die Halbzeit laut Medien einfach mal verlängert, damit Superstars wie Madonna, Shakira, BTS, Justin Bieber und Coldplay auftreten können. Thomas Bremser, Sportredaktion.
2: Bei einem Unfall mit einer Geisterfahrerin sind in Hessen 2 Menschen ums Leben gekommen. 3 Kinder und Jugendliche schweben in Lebensgefahr. Die Frau war an der Anschlussstelle Florstadt in falscher Richtung auf die Autobahn 45 gefahren und kurz darauf mit dem Auto eines 70-Jährigen frontal zusammengestoßen. Die beiden starben. Der Ehemann der 34-Jährigen ist schwer verletzt. Die Kinder im Alter von 10 bis 15 Jahren sind in kritischem Zustand. Die Familie stammt aus Bayern.
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0: Das Radio Hamburg Regenradar zeigt über den Tag verteilt zwar immer mal wieder Schauer an, aber dazwischen kommt die Sonne auch immer wieder durch. Das Ganze bei maximal 20 Grad. Auch am Nachmittag und Abend bleibt es wechselhaft. Morgen sind dann Sonne, Wolken und ein paar Schauer am Start. Das Ganze bei 21 Grad, Tagestop-Temperatur zum Start in die Woche.
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0: Achtung Autofahrer, es ist ein Liegenbleiber auf der A7 Hamburg Richtung Flensburg zwischen Quickborn und Hennstedt-Ulzburg auf dem Standstreifen. Außerdem liegen da Reifenteile. Dann haben wir noch einen Liegenbleiber auf der A23 Heide Richtung Hamburg Höhe Pinneberg Nord. Außerdem Stop and Go auf der A7 Hannover Richtung Hamburg, 7 Kilometer zwischen Heimfeld und dem Elbtunnel. Da braucht ihr ungefähr 35 Minuten mehr. Und auf der A1 Hamburg Richtung Bremen, 5 Kilometer zwischen Dibbersen und Sittensen. Nach einem Unfall braucht ihr da jetzt aber nur noch 20 Minuten mehr. Außerdem haben wir auf der A24 Hamburg Richtung Schwerin noch einen Ampelausfall in Höhe Horn. Der Radio Hamburg Verkehr für Hamburg, Niedersachsen und Schleswig-Holstein.
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0: Ihr überbrückt die Zeit noch bis zum Tatort heute Abend mit ganz vielen Mega-Hits. Schön, dass ihr dabei seid an diesem Sonntag Spätnachmittag. Teddy Swims mit Bad Dreams hört ihr gleich. Und davor gibt's das Beste von heute, eine Ohrwurm-Garantie von Mark Atlas, You Against My Love. Ich bin Annike Riedkerken. Macht euch

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0: 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Registriert euch online und hier geht's weiter bei eurem Musiksender Nummer 1 bei Radio Hamburg mit ganz neuer Musik von Radio Hamburg Megastar Ellie Goulding, Black Prada Dress. Krass emotional, krass ehrlich, aber auch vor allem richtig schön. Ist jetzt hier das Beste von heute für euch. 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

0: Drei junge Typen haben sich in Israel kennengelernt. Zwei von ihnen in Tel Aviv geboren und der dritte am Pendeln zwischen Los Angeles und Tel Aviv. Und von dort aus erobern sie jetzt als Indie-Rock-Band die Radiowelt, als Temple City. Und hier bei Musiksender Nummer 1 bei Radio Hamburg hörte sie auch gleich mit den Besten von heute mit Self-Aware. So ein schöner Traum klingt das Ganze. Und aus dem wecken wir euch mal auf mit dem Nummer 1, zu dem wir gleich gemeinsam wirklich abgehen werden. Es ist nämlich ein Banger aus 2010. Kleiner Flashback zu The Black Eyed Peas und The Time. Dirty Bit. Hört ihr gleich hier. Dirty Bit. Dirty Bit. Ja, seid ihr heiß drauf, ne? Gibt's gleich für euch.
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0: Über den Tag bleibt es wechselhaft mit Sonne, vielen Wolken und immer wieder Schauern, dazu maximal 20 Grad. Am Abend sind weiterhin einzelne Schauer möglich und morgen geht's dann ähnlich weiter bei einer Tagestopptemperatur von 21 Grad.
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0: Achtung Autofahrer, da liegt ein totes Tier auf der A23 Hamburg Richtung Heide in Höhe Hohenfelde. Außerdem haben wir Stop and Go auf der A7 Hannover Richtung Hamburg, 7 Kilometer zwischen Heimfeld und dem Elbtunnel. Das sind 35 Minuten mehr für euch. Und auf der A1 Hamburg Richtung Bremen sind es 5 Kilometer zwischen Dibbersen und Sittensen nach einem Unfall. Plant da ungefähr 20 Minuten mehr ein. Dann haben wir noch einen Ampelausfall und zwar auf der A24 Hamburg Richtung Schwerin in Höhe Horn. Der Radio Hamburg Verkehr für Hamburg, Niedersachsen und Schleswig-Holstein.
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0: Erinnert ihr euch alle noch an das Jahr 2010? Wir dachten alle, cooler als I Got a Feeling wird es nicht mehr. Und dann kamen die Black Eyed Peas und haben sich diesen Schnulzen-Klassiker aus Dirty Dancing geschnappt und daraus irgendwas gezaubert, wozu wir immer noch auf den Dancefloors abgehen. In Deutschland hat er nach 3 Wochen auf Platz 2 im Januar 2011 die Chartspitze erreicht und da war einfach mal insgesamt 4 Wochen lang. The Time, Dirty Bit ist jetzt hier der nächste Nummer 1 Hit, zu dem wir gemeinsam abgehen werden an diesem Radio Hamburg Nummer 1 Hit Sonntag. Und für euch im Studio bin ich, Annegret Kerken. Macht euch einen schönen Sonntagabend.

0: Heute Abend ist er vorbei. Der große WM-Sommer. Aber das Finale, das steht ja noch an. Und das schaut ihr ja auch an ganz besonderen Orten. Wo bist du unterwegs?
1: Moin Annike, mein Name ist Ernst.
0: Hi.
1: Ich werde das Spiel mit Freunden schauen auf einer Grillparty. Wir hatten da so eine Kick-Tipp-Runde und deswegen treffen wir uns dann alle zusammen und grillen. Und ein Tipp ist, dass Spanien gewinnt. 2-1.
0: Okay, wir sind gespannt. Generell, Tipprunde ist ja ein guter Call. Ihr könnt euch schon mal einen Reminder machen für morgen früh. Da werden nämlich all diese Tipprunden, die ihr bei der Arbeit intern hattet, ausgelost. Und mal schauen, wer da mit der fetten Kohle nach Hause geht. Ich bin's bei uns auf jeden Fall nicht. Bei uns in der Radio Hamburg Redaktion haben wir auch getippt. Aber ich war nicht dabei. Das heißt, für mich werden definitiv 0 Euro rausspringen. Ich drücke euch die Daumen, dass es bei euch vielleicht besser aussieht. Und hier geht's weiter in den Sonntagnachmittag, frühen Abend eigentlich auch schon, mit ganz vielen Mega-Hits. Und das Beste von heute, das kommt von Fastboy und Beautiful Life. Macht euch einen richtig schönen, entspannten Sonntagabend zu genau diesem Track.

0: Ihr habt ihn doch auch, diesen einen Menschen in eurem Leben, den ihr eigentlich jedes Mal anrufen möchtet, wenn ihr wisst, dass er gerade im Auto sitzt. Genau das Gefühl kennen auch eure Radio Hamburg Megastars Miles Smith und Niall Horan. Und die haben aus dieser tiefen Sorge eine richtig wunderschöne Akustikhymne gebaut. Die beiden sind im Studio enge Freunde geworden und es ist so eine richtig wahre Freundschaft. Das hört man auch bei ihrem gemeinsamen Mega-Hit Drive Safe. Das ist jetzt hier für euch das Beste von heute bei eurem Musiksender Nummer 1 bei Radio Hamburg. Hört ihr gleich.
1: 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Ich bin Thomas Brockt. Nach dem Rücktritt von Unionsfraktionschef Spahn will Bundeskanzler Merz die Nachfolge schnell klären. Er schließt dabei einen Personalumbau in der Bundesregierung nicht aus. Es könnte eine Gelegenheit sein, noch einmal über die Aufstellung der Regierung nachzudenken, sagte Merz im ZDF-Sommerinterview.
2: Als Kandidat Nummer 1 für den Fraktionsvorsitz gilt Kanzleramtschef Frei. Sollte er es werden, würde automatisch eine Kabinettsumbildung nötig. Das würde auch für Innenminister Dobrindt gelten, der ebenfalls für die Spahn-Nachfolge im Gespräch ist. Eine Hängepartie will Merz auf jeden Fall vermeiden. Wir werden relativ bald einen Vorschlag machen, sagte er im ZDF. Dirk Zeitler, Nachrichtenredaktion.
1: Ein Überwachungsvideo der Bahn hat nach Angaben des Amtsgerichts Karlsruhe Zweifel am konkreten Tatablauf nach dem Sturz eines Bahnmitarbeiters aus einem Zug aufkommen lassen. Das sei einer der Gründe gewesen, weshalb man den Haftbefehl gegen den Tatverdächtigen abgelehnt habe, teilte das Gericht mit. Der Sicherheitsmitarbeiter war nach einer eskalierten Ticketkontrolle aus einem fahrenden Regionalzug gestürzt und lebensgefährlich verletzt worden. Nach bisherigen Erkenntnissen der Staatsanwaltschaft soll der Tatverdächtige ihn geschlagen und getreten haben. Bei einem schweren Geisterfahrerunfall auf der A45 in Hessen sind zwei Menschen ums Leben gekommen, mehrere wurden schwer verletzt. Laut Polizei fuhr eine 34-Jährige nahe Florstadt in falscher Richtung auf die Autobahn und prallte frontal mit dem Wagen eines 70-Jährigen zusammen.
3: Für Feuerwehr und Rettungsdienste war es ein schwieriger Einsatz. Der Aufprall war so heftig, dass alle Beteiligten in ihren Fahrzeugen eingeklemmt waren und befreit werden mussten. Der 70-Jährige hat's nicht geschafft. Er starb noch an der Unfallstelle. Die drei Kinder der Geisterfahrerin und ihr Ehemann wurden schwer verletzt und kamen in Spezialkliniken, teilweise mit Rettungshubschraubern. Zoe Tassovali, Nachrichtenredaktion.
1: Kurz vor dem WM-Finale gibt es eine entscheidende Bewegung in der Bundestrainerfrage um Jürgen Klopp. Laut einem Bericht der Bild lässt Red Bull den Wunschkandidaten ohne Bedingungen aus dem bis 2029 datierten Vertrag als Head of Global Soccer zum DFB ziehen. Das sei das Ergebnis eines Gesprächs zwischen Red Bull-Chef Oliver Minzlaff und Klopp. Der DFB wollte sich nicht zum aktuellen Verhandlungsstand äußern.
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6: Heute wechseln sich Sonne und Wolken immer wieder ab. Dazu sind aber auch einzelne Schauer und Gewitter unterwegs. Bei maximal 20 Grad. Am Abend bleibt es weiterhin wechselhaft und morgen gibt es dann wieder einen Mix aus Sonne und Wolken mit einzelnen Schauern bei 21 Grad.
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8: Auf der A23 Heide Richtung Hamburg. Achtung Autofahrer, in Höhe Pinneberg Nord steht ein Pannenauto auf der Straße. Auf der A1 Bremen Richtung Hamburg hat es zwischen Rade und dem Buchholzer Dreieck einen Unfall auf der rechten Spur gegeben. Und auf der A7 Hannover Richtung Flensburg sind es zwischen Heimfeld und dem Elbtunnel 6 Kilometer Stop and Go. Das ist er, der Radio Hamburg Verkehr für Hamburg, Niedersachsen und Schleswig-Holstein.
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0: Wir gehen rein in die WM-Final-Vorbereitung und dafür gibt es ganz viele Megahits. Hier für euren Sonntagabend Pink mit Trustful, hört ihr gleich. Und davor noch das Beste von heute von Miles Smith und Niall Horan, Drive Safe. Für euch im Studio bin ich heute, Anneke Riedkerken. Macht euch einen schönen Abend.

0: erzürnte WhatsApp-Nachricht ist gerade reingetrudelt an die 040 333 10.000, die Radio Hamburg WhatsApp-Nummer von Hörer Jörg, der geschrieben hat: Du hast vorhin gesagt, wir freuen uns auf den Tatort. Wir wollen doch alle aber das WM-Finale schauen. Und natürlich hast du recht, Jörg, ganz viele sind auch hyped auf das WM-Finale heute Abend. Spanien gegen Argentinien. Um 21 Uhr geht's los und es ist ja auch aus musikalischer Perspektive total spannend in diesem Jahr. Es gibt nämlich das erste Mal eine Halftime-Show mit richtig fetten Megastars. Wie findet ihr das denn?
1: Hi Anneke, hier ist Finn. Ich freue mich schon sehr auf die Halbzeitshow, weil ich habe gehört, Madonna tritt auf und ich bin großer Madonna-Fan und deswegen denke ich, das wird eine super Show.
0: Wird's, denke ich, auch ziemlich sicher und nicht nur Madonna, sondern auch Radio Hamburg Megastars sind am Start. BTS hört ihr und haltet euch fest, Justin Bieber, der wird auch auftreten. Gibt aber auch viele kritische Stimmen unter euch. Bjarne, du findest das Ganze nicht so toll.
2: Musikalisch ist das bestimmt ein Riesending und bestimmt auch sehr interessant, aber meiner Meinung nach im sportlichen Sinne ein bisschen fehlleitend.
0: Na gut, da scheiden sich dann halt die Geister. Ihr findet auf jeden Fall euer passendes Abendprogramm und bis dahin sind wir ja noch mittendrin hier im Radio Hamburg Nummer 1 Hit Sonntag. Jetzt geht's weiter für euren Sonntagabend mit Taylor Swift und Oplight.

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0: Ihr seid richtig aufgeregt. Für heute Abend Spanien gegen Argentinien. Das WM-Finale steht an. Um 21 Uhr geht's los. Und wir hier bei eurem Musiksender Nummer 1 bei Radio Hamburg bringen euch gleich richtig in Stimmung, während ihr noch den Salat vorbereitet fürs Grillbuffet mit den Nachbarn. Es gibt nämlich das Beste von heute für euch gleich nach 18:30. Und das ist von Shakira und Burna Boy, der WM-Song Die Die. Ein Mega-Hit, zu dem es auf jeden Fall richtig Spaß macht, jetzt nochmal die Tomaten zu schnibbeln. Schönen Abend euch!
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2: Das Radio Hamburg Regenradar zeigt über den Tag verteilt zwar immer mal wieder Schauer an, aber dazwischen kommt die Sonne auch immer wieder durch. Das Ganze bei maximal 20 Grad. Auch am Nachmittag und Abend bleibt es wechselhaft. Morgen sind dann Sonne, Wolken und ein paar Schauer am Start. Das Ganze bei 21 Grad, Tagestop-Temperatur zum Start in die Woche.
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20: Auf der A23 Heide Richtung Hamburg. Achtung Autofahrer, in Höhe Pinneberg Nord steht ein Pannenauto auf der Straße. Auf der A1 Bremen Richtung Hamburg hat es zwischen Rade und dem Buchholzer Dreieck einen Unfall auf der rechten Spur gegeben. Und auf der A7 Hannover Richtung Flensburg sind es zwischen Heimfeld und dem Elbtunnel 6 Kilometer Stop and Go. Das ist er, der Radio Hamburg Verkehr für Hamburg, Niedersachsen und Schleswig-Holstein.
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0: Den nächsten Nummer 1 Hit, den wir hier jetzt gemeinsam hören, den hätte es fast gar nicht gegeben. Der britische DJ Sigala war 2015 nämlich so frustriert von der Musikindustrie, dass er kurz davor stand, seinen Job einfach hinzuschmeißen. Betrunken in seinem Zimmer hat er dann zur Ablenkung an einem Remix vom Jackson 5 Hit ABC gebastelt. Und die Erben von Michael Jackson fanden das Ganze so geil, dass sie das Sample sofort freigegeben haben. Und der Rest ist Geschichte. Sein Leben hat sich über Nacht Schlag auf Schlag verändert. Und jetzt ist es der Nummer 1-Hit, zu dem wir hier als nächstes abgehen. Musiksender Nummer 1 bei Radio Hamburg. Sigala mit Easy Love. Für euch im Studio bin ich, Annika Riedkerken.

Was? Die Meinungen gehen auseinander. Freuen wir uns oder trauern wir ein bisschen, dass Alex Warren vom Thron gestoßen wurde? Gestern in den Radio Hamburg Charts mit Fever Dream. Aber die Top 1 ist ja noch in Sichtweite für ihn. Auf der Top 2 ist er jetzt seit gestern. Und nächsten Samstag geht's in die nächste Runde der Radio Hamburg Charts von 17 bis 19 Uhr. Ihr kennt das Spiel und wir freuen uns, wenn ihr dabei seid. Aber Alex Warren, der lässt sich da ja nicht die Butter vom Brot nehmen, ne? Der steht schon in den Startlöchern mit dem nächsten, vielleicht bald Mega-Hit, mit Passenger. Gerade neu rausgekommen. Und das ist auch wieder ein super gefühlvoller Pop-Track, der es trotzdem schafft, gute Laune zu machen. Und jetzt hier für euch das Beste von heute an diesem Sonntagabend bei eurem Musiksender Nummer 1.

So ganz habt ihr euch noch nicht entschieden. Soll es an diesem Sonntagabend schon ein bisschen entspannter zugehen bei euch? Euch schon mal mental vorbereiten auf den Montagmorgen und wieder arbeiten gehen? Dann haben wir hier bei eurem Musiksender Nummer 1 bei Radio Hamburg auf jeden Fall den perfekten Mega-Hit gleich. Matt Simons mit Open Up, was ganz Chilliges. 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Oder vielleicht auch so ein bisschen was Frecheres, Poppigeres. So ein R&B-Sound an die 2000er angelehnt, haben wir auch für euch. Das Beste von heute kommt von Flo, so eine britische Girlgroup. Leak It. Hört ihr gleich hier nach den News um 19 Uhr.

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1: Ich bin Thomas Brockt. Bundeskanzler Merz schließt nach dem Rücktritt von Unionsfraktionschef Spahn nicht aus, die Bundesregierung umzubauen. Es könnte eine Gelegenheit sein, noch einmal über die Aufstellung der Regierung nachzudenken, sagte Merz im ZDF-Sommerinterview. Er spreche da aber im Konjunktiv. Zum weiteren Vorgehen sagte Merz:
2: Wir sind jetzt zunächst einmal bis Anfang September in der sitzungsfreien Zeit. Die Fraktion ist, wenn notwendig, arbeitsfähig. Wir werden in den Parteigremien in den nächsten Tagen darüber sprechen und wir werden relativ bald einen Vorschlag machen, aber es drängt uns jetzt die Zeit nicht.
1: Bundeskanzler Merz. Große Handelsketten in der EU dürfen unverkaufte Kleidung und Schuhe künftig nicht mehr vernichten. Heute ist eine entsprechende EU-Vorschrift in Kraft getreten. Das Ziel, die nicht abgesetzten Waren sollen gespendet oder durch gesonderte Aktionen doch noch verkauft werden, um so Müll zu vermeiden. Teilweise gilt die Entsorgung als günstiger, als Produkte zu lagern, aufzubereiten oder wieder zum Verkauf anzubieten. Nach 5,5 Wochen geht heute die Fußball-WM zu Ende mit dem Finale Spanien gegen Argentinien. Das Endspiel in New Jersey beginnt um 21 Uhr deutscher Zeit.
3: Der aktuelle Weltmeister gegen den aktuellen Europameister. Besser geht es eigentlich nicht. Für Superstar Lionel Messi wäre es der zweite WM-Pokal zum Abschied. Doch die offensivstarken Argentinier treffen auf eine bärenstarke spanische Abwehr. Die hat bislang nur ein einziges Gegentor zugelassen. US-Präsident Trump feiert am Abend seine WM-Premiere. Er wird nach dem Spiel den Pokal überreichen und hofft vermutlich auf Messi, denn die spanische Regierung und der US-Präsident zoffen sich gerade regelmäßig. Thomas Bremser, Sportredaktion.
1: Für Radstar Jonas Vingegaard ist die Tour de France nach einem Sturz beendet. Der bisherige Gesamtzweite aus Dänemark kam bei der 15. Etappe in einem Kreisverkehr zu Fall und musste verletzt aufgeben. Sieger der Etappe wurde Remco Evenepoel vom deutschen Team Red Bull vor dem gesamtführenden Tadej Pogacar. Der deutsche Hoffnungsträger Florian Lipowitz wurde Fünfter und liegt in der Gesamtwertung nun auch auf Rang 5.
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4: Der Abend bleibt wechselhaft mit einzelnen Schauern und dazu ist es weiterhin etwas windig. In den nächsten Stunden ziehen noch ein paar Schauer durch. Morgen wechseln sich dann Sonne und Wolken ab bei einer Tagestoptemperatur von 21 Grad.
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6: Auf der A7 Hamburg Richtung Flensburg. Achtung Autofahrer, zwischen Hamburg-Schnelsen Nord und Quickborn liegt ein Metallteil auf der Autobahn. Auch auf der A20 Lübeck Richtung Bad Segeberg liegen zwischen Geschendorf und dem Übergang zur B206 Fahrzeugteile auf der Autobahn. Und auf der A7 Hannover Richtung Flensburg sind es zwischen Heimfeld und dem Elbtunnel 6 Kilometer Stop and Go. Das ist er, der Radio Hamburg Verkehr für Hamburg, Niedersachsen und Schleswig-Holstein.
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4: Ich bin Thomas Brockt. Bundeskanzler Merz schließt nach dem Rücktritt von Unionsfraktionschef Spahn nicht aus, die Bundesregierung umzubauen. Es könnte eine Gelegenheit sein, noch einmal über die Aufstellung der Regierung nachzudenken, sagte Merz im ZDF-Sommerinterview. Er spreche da aber im Konjunktiv. Zum weiteren Vorgehen sagte Merz:
5: Wir sind jetzt zunächst einmal bis Anfang September in der sitzungsfreien Zeit. Die Fraktion ist, wenn notwendig, arbeitsfähig. Wir werden in den Parteigremien in den nächsten Tagen darüber sprechen und wir werden relativ bald einen Vorschlag machen, aber es drängt uns jetzt die Zeit nicht.
4: Bundeskanzler Merz. Große Handelsketten in der EU dürfen unverkaufte Kleidung und Schuhe künftig nicht mehr vernichten. Heute ist eine entsprechende EU-Vorschrift in Kraft getreten. Das Ziel, die nicht abgesetzten Waren sollen gespendet oder durch gesonderte Aktionen doch noch verkauft werden, um so Müll zu vermeiden. Teilweise gilt die Entsorgung als günstiger, als Produkte zu lagern, aufzubereiten oder wieder zum Verkauf anzubieten. Nach 5,5 Wochen geht heute die Fußball-WM zu Ende mit dem Finale Spanien gegen Argentinien. Das Endspiel in New Jersey beginnt um 21 Uhr deutscher Zeit.
6: Der aktuelle Weltmeister gegen den aktuellen Europameister. Besser geht es eigentlich nicht. Für Superstar Lionel Messi wäre es der zweite WM-Pokal zum Abschied. Doch die offensivstarken Argentinier treffen auf eine bärenstarke spanische Abwehr. Die hat bislang nur ein einziges Gegentor zugelassen. US-Präsident Trump feiert am Abend seine WM-Premiere. Er wird nach dem Spiel den Pokal überreichen und hofft vermutlich auf Messi, denn die spanische Regierung und der US-Präsident zoffen sich gerade regelmäßig. Thomas Bremser, Sportredaktion.
4: Für Radstar Jonas Vingegaard ist die Tour de France nach einem Sturz beendet. Der bisherige Gesamtzweite aus Dänemark kam bei der 15. Etappe in einem Kreisverkehr zu Fall und musste verletzt aufgeben. Sieger der Etappe wurde Remco Evenepoel vom deutschen Team Red Bull vor dem gesamtführenden Tadej Pogacar. Der deutsche Hoffnungsträger Florian Lipowitz wurde Fünfter und liegt in der Gesamtwertung nun auch auf Rang 5.
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7: Das Radio Hamburg Regenradar zeigt aktuell noch einzelne Schauer an. Insgesamt bleibt es in den nächsten Stunden wechselhaft. Morgen wird es dann freundlicher mit einem Mix aus Sonne und Wolken bei maximal 21 Grad.
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9: Auf der A7 Hamburg Richtung Flensburg. Achtung Autofahrer, zwischen Hamburg-Schnellsen Nord und Quickborn liegt ein Metallteil auf der Autobahn. Auch auf der A20 Lübeck Richtung Bad Segeberg liegen zwischen Geschendorf und dem Übergang zur B206 Fahrzeugteile auf der Autobahn. Und auf der A7 Hannover Richtung Flensburg sind es zwischen Heimfeld und dem Elbtunnel 6 Kilometer Stop and Go. Das ist er, der Radio Hamburg Verkehr für Hamburg, Niedersachsen und Schleswig-Holstein.
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1: Ich bin Thomas Brock. Jürgen Klopp ist frei für das Amt als Fußball-Bundestrainer. Bis zur endgültigen Einigung müsse man sich noch ein wenig gedulden, sagte Klopp bei Magenta TV kurz vor dem Anpfiff des WM-Endspiels in den USA. Zweifel gäbe es aber praktisch nicht mehr. Denn sein Vertrag mit Red Bull sei kein Hindernis mehr. Es habe da eine Einigung gegeben mit einer sehr, sehr großzügigen Regelung. Es soll nun noch Gespräche mit dem DFB geben, alles gehe aber in die richtige Richtung. Die WM geht am Abend mit dem Finale Spanien gegen Argentinien zu Ende.
2: Es ist die sechste WM für Superstar Lionel Messi und seine letzte. Ganz Argentinien träumt davon, dass er sich mit seinem zweiten WM-Titel verabschiedet. Nur ein Gegentor haben die Spanier bisher kassiert. Das Finalstadion bei New York wird am Abend auch zur Show-Arena. Die FIFA hat die Halbzeit laut Medien einfach mal verlängert, damit Superstars wie Madonna, Shakira, BTS, Justin Bieber und

0: Coldplay auftreten können. Thomas Bremser, Sportredaktion.
1: Nach dem Rücktritt von Unionsfraktionschef Spahn will Bundeskanzler Merz die Nachfolge schnell klären. Er schließt dabei einen Personalumbau in der Regierung nicht aus. Das sagte Merz im ZDF-Sommerinterview.
2: Als Kandidat Nummer 1 für den Fraktionsvorsitz gilt Kanzleramtschef Frei. Sollte er es werden, würde automatisch eine Kabinettsumbildung nötig. Das würde auch für Innenminister Dobrindt gelten, der ebenfalls für die Spahn-Nachfolge im Gespräch ist. Eine Hängepartie will Merz auf jeden Fall vermeiden. Wir werden relativ bald einen Vorschlag machen, sagte er im ZDF. Über das Wochenende führte der Kanzler Gespräche mit CSU-Chef Söder, der mit ihm zusammen das Vorschlagsrecht für den Fraktionsvorsitz hat. Dirk Zeitler, Nachrichtenredaktion.
1: Ein Überwachungsvideo der Bahn hat nach Angaben des Amtsgerichts Karlsruhe Zweifel am konkreten Tatablauf nach dem Sturz eines Bahnmitarbeiters aus einem Zug aufkommen lassen. Das sei einer der Gründe gewesen, weshalb man den Haftbefehl gegen den Tatverdächtigen abgelehnt habe, teilte das Gericht mit. Der Sicherheitsmitarbeiter war nach einer eskalierten Ticketkontrolle aus einem fahrenden Regionalzug gestürzt und lebensgefährlich verletzt worden. Nach bisherigen Erkenntnissen der Staatsanwaltschaft soll der Tatverdächtige ihn geschlagen und getreten haben.
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4: Aktuell ziehen noch einzelne Schauer durch und es ist ziemlich windig draußen. In den nächsten Stunden bleibt es wechselhaft und morgen erwarten uns dann Sonne, Wolken, einzelne Schauer bei 21 Grad.
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6: Auf der A7 Hamburg Richtung Flensburg. Achtung Autofahrer, zwischen Hamburg-Schnellsen Nord und Quickborn liegt ein Metallteil auf der Autobahn. Auch auf der A20 Lübeck Richtung Bad Segeberg liegen zwischen Geschendorf und dem Übergang zur B206 Fahrzeugteile auf der Autobahn. Und auf der A7 Hannover Richtung Flensburg sind es zwischen Heimfeld und dem Elbtunnel 6 Kilometer Stop and Go. Das ist er, der Radio Hamburg Verkehr für Hamburg, Niedersachsen und Schleswig-Holstein.
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6: Ich bin Thomas Brockt. Jürgen Klopp ist frei für das Amt als Fußball-Bundestrainer. Bis zur endgültigen Einigung müsse man sich noch ein wenig gedulden, sagte Klopp bei Magenta TV kurz vor dem Anpfiff des WM-Endspiels in den USA. Zweifel gäbe es aber praktisch nicht mehr. Denn sein Vertrag mit Red Bull sei kein Hindernis mehr. Es habe da eine Einigung gegeben mit einer sehr, sehr großzügigen Regelung. Es soll nun noch Gespräche mit dem DFB geben, alles gehe aber in die richtige Richtung. Die WM geht am Abend mit dem Finale Spanien gegen Argentinien zu Ende.
7: Es ist die sechste WM für Superstar Lionel Messi und seine letzte. Ganz Argentinien träumt davon, dass er sich mit seinem zweiten WM-Titel verabschiedet. Nur ein Gegentor haben die Spanier bisher kassiert. Das Finalstadion bei New York wird am Abend auch zur Show-Arena. Die FIFA hat die Halbzeit laut Medien einfach mal verlängert, damit Superstars wie Madonna, Shakira, BTS, Justin Bieber und Coldplay auftreten können. Thomas Bremser, Sportredaktion.
6: Nach dem Rücktritt von Unionsfraktionschef Spahn will Bundeskanzler Merz die Nachfolge schnell klären. Er schließt dabei einen Personalumbau in der Regierung nicht aus. Das sagte Merz im ZDF-Sommerinterview.
8: Als Kandidat Nummer 1 für den Fraktionsvorsitz gilt Kanzleramtschef frei. Sollte er es werden, würde automatisch eine Kabinettsumbildung nötig. Das würde auch für Innenminister Dobrindt gelten, der ebenfalls für die Spahn-Nachfolge im Gespräch ist. Eine Hängepartie will Merz auf jeden Fall vermeiden. Wir werden relativ bald einen Vorschlag machen, sagte er im ZDF. Über das Wochenende führte der Kanzler Gespräche mit CSU-Chef Söder, der mit ihm zusammen das Vorschlagsrecht für den Fraktionsvorsitz hat. Dirk Zeitler, Nachrichtenredaktion.
6: Ein Überwachungsvideo der Bahn hat nach Angaben des Amtsgerichts Karlsruhe Zweifel am konkreten Tatablauf nach dem Sturz eines Bahnmitarbeiters aus einem Zug aufkommen lassen. Das sei einer der Gründe gewesen, weshalb man den Haftbefehl gegen den Tatverdächtigen abgelehnt habe, teilte das Gericht mit. Der Sicherheitsmitarbeiter war nach einer eskalierten Ticketkontrolle aus einem fahrenden Regionalzug gestürzt und lebensgefährlich verletzt worden. Nach bisherigen Erkenntnissen der Staatsanwaltschaft soll der Tatverdächtige ihn geschlagen und getreten haben.
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9: Der Abend bleibt wechselhaft mit einzelnen Schauern und dazu ist es weiterhin etwas windig. In den nächsten Stunden ziehen noch ein paar Schauer durch. Morgen wechseln sich dann Sonne und Wolken ab bei einer Tagestop-Temperatur von 21 Grad.
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11: Auf der A7 Hamburg Richtung Flensburg. Achtung Autofahrer, zwischen Hamburg-Schnellsen Nord und Quickborn liegt ein Metallteil auf der Autobahn. Auch auf der A20 Lübeck Richtung Bad Segeberg liegen zwischen Geschendorf und dem Übergang zur B206 Fahrzeugteile auf der Autobahn. Und auf der A7 Hannover Richtung Flensburg sind es zwischen Heimfeld und dem Elbtunnel 6 Kilometer Stop and Go. Das ist er, der Radio Hamburg Verkehr für Hamburg, Niedersachsen und Schleswig-Holstein.
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1: Ich bin Thomas Brockt. Jetzt gibt es praktisch keine Zweifel mehr. Schon in ein paar Tagen dürfte Deutschland wieder einen Fußball-Bundestrainer haben. Jürgen Klopp ist frei für das Amt. Bis zur endgültigen Einigung müsse man sich noch ein wenig gedulden, sagte Klopp bei Magenta TV kurz vor dem Anpfiff des WM-Endspiels zwischen Spanien und Argentinien. Sein Vertrag mit Red Bull sei aber kein Hindernis mehr.
2: Und alles geht in die richtige Richtung. Also ich habe eine Einigung und eine Regelung mit Red Bull gefunden, eine sehr, sehr großzügige Regel, wenn man so will, dass der Sache praktisch nichts mehr im Wege steht, außer, es müssen noch viele Gespräche geführt werden, weil wir ja mit einem Verband sprechen auch.
1: Spätestens am Freitag soll Klopp wohl als neuer Bundestrainer vorgestellt werden. Nach dem Rücktritt von Unionsfraktionschef Spahn will Bundeskanzler Merz die Nachfolge schnell klären und schließt einen Personalumbau in der Bundesregierung nicht aus. Es könnte eine Gelegenheit sein, noch einmal über die Aufstellung der Regierung nachzudenken, sagte Merz im ZDF-Sommerinterview. Aber man spreche hier im Konjunktiv. Als Kandidat Nummer 1 für den Fraktionsvorsitz gilt der bisherige Kanzleramtschef frei. Ein Bahnmitarbeiter wird von einem Fahrgast derart heftig attackiert, dass er aus einem Zug stürzt. Der 36-Jährige wurde nach der Tat zunächst festgenommen. Die Staatsanwaltschaft beantragte Untersuchungshaft wegen Körperverletzung. Das Amtsgericht Karlsruhe lehnte den Antrag aber ab.
3: Nach Angaben der Ermittler schlug der Mann auf den Sicherheitsmitarbeiter ein und trat nach ihm. Während des Gerangels prallten beide mehrmals gegen eine Zugtür. Diese gab nach. Der Bahnmitarbeiter fiel aus dem Zug. Dennoch ist der Beschuldigte wieder auf freiem Fuß. Ein Überwachungsvideo habe Zweifel am konkreten Tatablauf geweckt, teilte das Gericht mit. Außerdem habe der Mann einen festen Wohnsitz. Dirk Zeitler, Nachrichtenredaktion.
1: Für Radstar Jonas Vingegaard ist die Tour de France nach einem Sturz beendet. Der bisherige Gesamtzweite aus Dänemark kam bei der 15. Etappe in einem Kreisverkehr zu Fall und musste

0: verletzt aufgeben. Sieger der Etappe wurde Remco Evenepoel vom deutschen Team Red Bull vor dem gesamtführenden Tadej Pogacar. Der deutsche Hoffnungsträger Florian Lipowitz wurde Fünfter und liegt in der Gesamtwertung nun auch auf Rang 5.
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2: Das Radio Hamburg Regenradar zeigt aktuell noch einzelne Schauer an. Insgesamt bleibt es in den nächsten Stunden wechselhaft. Morgen wird es dann freundlicher mit einem Mix aus Sonne und Wolken bei maximal 21 Grad.
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4: Auf der A1 Fehmarn Richtung Lübeck. Achtung Autofahrer, in Höhe Pansdorf steht ein Pannenauto auf der Autobahn. Es sind 3 Kilometer Stop and Go. Auf der A1 Hamburg Richtung Lübeck ist in Höhe Rheinfeld ein Unfall passiert und es liegen Fahrzeugteile auf der Autobahn. Das ist er, der Radio Hamburg Verkehr für Hamburg, Niedersachsen und Schleswig-Holstein.
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3: Ich bin Thomas Brockt. Jetzt gibt es praktisch keine Zweifel mehr. Schon in ein paar Tagen dürfte Deutschland wieder einen Fußball-Bundestrainer haben. Jürgen Klopp ist frei für das Amt. Bis zur endgültigen Einigung müsse man sich noch ein wenig gedulden, sagte Klopp bei Magenta TV kurz vor dem Anpfiff des WM-Endspiels zwischen Spanien und Argentinien. Sein Vertrag mit Red Bull sei aber kein Hindernis mehr.
4: Und alles geht in die richtige Richtung. Also ich habe eine Einigung und eine Regelung mit Red Bull gefunden, eine sehr, sehr großzügige Regelung, wenn man so will, dass der Sache praktisch nichts mehr im Wege steht, außer es müssen noch viele Gespräche geführt werden, weil wir ja mit einem Verband sprechen auch.
3: Spätestens am Freitag soll Klopp wohl als neuer Bundestrainer vorgestellt werden. Nach dem Rücktritt von Unionsfraktionschef Spahn will Bundeskanzler Merz die Nachfolge schnell klären und schließt einen Personalumbau in der Bundesregierung nicht aus. Es könnte eine Gelegenheit sein, noch einmal über die Aufstellung der Regierung nachzudenken, sagte Merz im ZDF-Sommerinterview. Aber man spreche hier im Konjunktiv. Als Kandidat Nummer 1 für den Fraktionsvorsitz gilt der bisherige Kanzleramtschef Frei. Ein Bahnmitarbeiter wird von einem Fahrgast derart heftig attackiert, dass er aus einem Zug stürzt. Der 36-Jährige wurde nach der Tat zunächst festgenommen. Die Staatsanwaltschaft beantragte Untersuchungshaft wegen Körperverletzung. Das Amtsgericht Karlsruhe lehnte den Antrag aber ab.
5: Nach Angaben der Ermittler schlug der Mann auf den Sicherheitsmitarbeiter ein und trat nach ihm. Während des Gerangels prallten beide mehrmals gegen eine Zugtür. Diese gab nach. Der Bahnmitarbeiter fiel aus dem Zug. Dennoch ist der Beschuldigte wieder auf freiem Fuß. Ein Überwachungsvideo habe Zweifel am konkreten Tatablauf geweckt, teilte das Gericht mit. Außerdem habe der Mann einen festen Wohnsitz. Dirk Zeitler, Nachrichtenredaktion.
3: Für Radstar Jonas Vingegaard ist die Tour de France nach einem Sturz beendet. Der bisherige Gesamtzweite aus Dänemark kam bei der 15. Etappe in einem Kreisverkehr zu Fall und musste verletzt aufgeben. Sieger der Etappe wurde Remco Evenepoel vom deutschen Team Red Bull vor dem gesamtführenden Tadej Pogacar. Der deutsche Hoffnungsträger Florian Lipowitz wurde Fünfter und liegt in der Gesamtwertung nun auch auf Rang 5.
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6: Aktuell ziehen noch einzelne Schauer durch und es ist ziemlich windig draußen. In den nächsten Stunden bleibt es wechselhaft und morgen erwarten uns dann Sonne, Wolken, einzelne Schauer bei 21 Grad.
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8: Auf der A1 Fehmarn Richtung Lübeck. Achtung Autofahrer, in Höhe Pansdorf steht ein Pannenauto auf der Autobahn. Es sind 3 Kilometer Stop and Go. Auf der A1 Hamburg Richtung Lübeck ist in Höhe Rheinfeld ein Unfall passiert und es liegen Fahrzeugteile auf der Autobahn. Das ist er, der Radio Hamburg Verkehr für Hamburg, Niedersachsen und Schleswig-Holstein.
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1: Ich bin Diana Kramer. Der Weg für Jürgen Klopps Wechsel von Red Bull zum Deutschen Fußballbund ist frei. Klopp sprach bei Magenta TV von einer großzügigen Regelung. Er verwies aber noch auf anstehende Gespräche mit dem DFB.
2: Bis zur endgültigen Einigung müssen wir uns noch ein wenig gedulden. Doch Zweifel, dass der Wunschtrainer der meisten Deutschen die Nachfolge von Julian Nagelsmann antritt, gibt es praktisch keine mehr. Red Bull lässt Klopp ziehen. Jetzt geht es noch um letzte Vertragsdetails in den Gesprächen mit dem DFB, sagt Klopp, der möglichst in der kommenden Woche als neuer Bundestrainer vorgestellt werden soll. Kritik kommt von Klopp daran, dass in den vergangenen Tagen zu viele Einzelheiten durchgesickert seien. Nicht alle Berichte seien korrekt gewesen. Thomas Brock, Sportredaktion.
1: Bundeskanzler Friedrich Merz will sich nach dem Rücktritt von Fraktionschef Jens Spahn keine lange Hängepartie leisten. Er will die Nachfolge schnell regeln und zusammen mit CSU-Chef Markus Söder bald einen Vorschlag machen. Die Beratungen darüber sollen in den kommenden Tagen stattfinden, sagte Merz im ZDF-Sommerinterview.
3: Wir sind jetzt zunächst einmal bis Anfang September in der sitzungsfreien Zeit. Die Fraktion ist, wenn notwendig, arbeitsfähig. Wir werden in den Parteigremien in den nächsten Tagen darüber sprechen und wir werden relativ bald einen Vorschlag machen, aber es drängt uns jetzt die Zeit nicht.
1: Zu einem möglichen Favoriten wollte sich Merz nicht äußern. Im Gespräch für den Fraktionsvorsitz ist wohl der bisherige Kanzleramtschef Thorsten Frey. Damit würde automatisch eine Kabinettsumbildung nötig. Die USA verlegen inmitten des eskalierenden Iran-Kriegs Medienberichten zufolge mehr Kampfflugzeuge in den Nahen Osten. Das berichtet unter anderem das Wall Street Journal. Auch Tankflugzeuge befinden sich demnach auf dem Weg in die Region. Laut den Berichten könnte das als Zeichen für eine Vorbereitung auf eine mögliche Ausweitung der US-Angriffe verstanden werden. Zum Sport. Kimi Antonelli hat seine Führung im Kampf um die Formel-1-Weltmeisterschaft wieder ausgebaut. Der 19-jährige Italiener gewann den Großen Preis von Belgien und feierte in Spa seinen 6. Grand Prix-Sieg in diesem Jahr. Antonelli profitierte dabei auch vom frühen Ausfall seines Mercedes-Kollegen und WM-Rivalen George Russell. Zweiter in Belgien wurde Charles Leclerc im Ferrari vor Max Verstappen im Red Bull.
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4: Der Abend bleibt wechselhaft mit einzelnen Schauern und dazu ist es weiterhin etwas windig. In den nächsten Stunden ziehen noch ein paar Schauer durch. Morgen wechseln sich dann Sonne und Wolken ab bei einer Tagestop-Temperatur von 21 Grad.
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6: A7 Flensburg-Hamburg. Achtung Autofahrer. Zwischen Kaltenkirchen und Hennstedt-Ulzburg laufen in beiden Richtungen Kinder auf der Straße rum. Und auf der A1 Lübeck-Hamburg gibt es auf der Norderelbbrücke

0: beiden Richtungen bis 5 Uhr wegen eines Schwertransports Verkehrsbehinderungen. 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
2: Ich bin Diana Kramer. Der Weg für Jürgen Klopps Wechsel von Red Bull zum Deutschen Fußballbund ist frei. Klopp sprach bei Magenta TV von einer großzügigen Regelung. Er verwies aber noch auf anstehende Gespräche mit dem DFB.
3: Bis zur endgültigen Einigung müssen wir uns noch ein wenig gedulden. Doch Zweifel, dass der Wunschtrainer der meisten Deutschen die Nachfolge von Julian Nagelsmann antritt, gibt es praktisch keine mehr. Red Bull lässt Klopp ziehen. Jetzt geht es noch um letzte Vertragsdetails in den Gesprächen mit dem DFB, sagt Klopp, der möglichst in der kommenden Woche als neuer Bundestrainer vorgestellt werden soll. Kritik kommt von Klopp daran, dass in den vergangenen Tagen zu viele Einzelheiten durchgesickert seien. Nicht alle Berichte seien korrekt gewesen. Thomas Brock, Sportredaktion.
2: Bundeskanzler Friedrich Merz will sich nach dem Rücktritt von Fraktionschef Jens Spahn keine lange Hängepartie leisten. Er will die Nachfolge schnell regeln und zusammen mit CSU-Chef Markus Söder bald einen Vorschlag machen. Die Beratungen darüber sollen in den kommenden Tagen stattfinden, sagte Merz im ZDF-Sommerinterview.
4: Wir sind jetzt zunächst einmal bis Anfang September in der sitzungsfreien Zeit. Die Fraktion ist, wenn notwendig, arbeitsfähig. Wir werden in den Parteigremien in den nächsten Tagen darüber sprechen und wir werden relativ bald einen Vorschlag machen, aber es drängt uns jetzt die Zeit nicht.
2: Zu einem möglichen Favoriten wollte sich Merz nicht äußern. Im Gespräch für den Fraktionsvorsitz ist wohl der bisherige Kanzleramtschef Thorsten Frey. Damit würde automatisch eine Kabinettsumbildung nötig. Die USA verlegen inmitten des eskalierenden Iran-Kriegs Medienberichten zufolge mehr Kampfflugzeuge in den Nahen Osten. Das berichtet unter anderem das Wall Street Journal. Auch Tankflugzeuge befinden sich demnach auf dem Weg in die Region. Laut den Berichten könnte das als Zeichen für eine Vorbereitung auf eine mögliche Ausweitung der US-Angriffe verstanden werden. Zum Sport. Kimi Antonelli hat seine Führung im Kampf um die Formel-1-Weltmeisterschaft wieder ausgebaut. Der 19-jährige Italiener gewann den Großen Preis von Belgien und feierte in Spa seinen 6. Grand Prix-Sieg in diesem Jahr. Antonelli profitierte dabei auch vom frühen Ausfall seines Mercedes-Kollegen und WM-Rivalen George Russell. Zweiter in Belgien wurde Charles Leclerc im Ferrari vor Max Verstappen im Red Bull.
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5: Das Radio Hamburg Regenradar zeigt aktuell noch einzelne Schauer an. Insgesamt bleibt es in den nächsten Stunden wechselhaft. Morgen wird es dann freundlicher mit einem Mix aus Sonne und Wolken bei maximal 21 Grad.
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8: A7 Flensburg-Hamburg. Achtung Autofahrer. Zwischen Kaltenkirchen und Hennstedt-Ulzburg laufen in beiden Richtungen Kinder auf der Straße rum. Und auf der A1 Lübeck-Hamburg gibt es auf der Norderelbbrücke in beiden Richtungen bis 5 Uhr wegen eines Schwertransports Verkehrsbehinderungen. 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
1: Ich bin Diana Kramer. Bundeskanzler Friedrich Merz möchte sich nach dem Rücktritt von Fraktionschef Jens Spahn keine lange Hängepartie leisten. Er will die Nachfolge schnellstmöglich regeln und zusammen mit CSU-Chef Markus Söder auch bald einen Vorschlag machen. Das sagte der CDU-Chef im ZDF-Sommerinterview.
2: Als Kandidat Nummer 1 gilt Kanzleramt cheffrei. Er war schon nach der Bundestagswahl für den Fraktionsvorsitz im Gespräch. Geht es um die Spahn-Nachfolge, fallen oft auch die Namen von CDU-Generalsekretär Lindemann und Bundesinnenminister Dobrindt. Die einzige Frau, die in den Personalspekulationen eine Rolle spielt, ist Gesundheitsministerin Wagen. Sie hat die Reform der gesetzlichen Krankenversicherung gerade über die Bühne gebracht. Allerdings muss sie sich noch um die Reform der Pflegeversicherung kümmern. Dazu gibt es bisher nur einen Referentenentwurf. Dirk Zeitler, Berlin.
1: Der US-Elektrobauer Tesla setzt dank wachsender Nachfrage und einer Gewinnsteigerung auf einen rasanten Ausbau der Produktion in seinem deutschen Werk in Grünheide bei Berlin. Für das laufende Geschäftsjahr prognostizierte die Gesellschaft eine deutlich steigende Produktionsmenge im Vergleich zum vergangenen Jahr. Die Kapazitätsauslastung in Grünheide soll entsprechend steigen. Der Iran hat einen Angriff auf ein im Bau befindliches Atomkraftwerk gemeldet. Die iranische Atomenergiebehörde verurteilte den Angriff im Südwesten des Irans scharf, wie die staatliche Nachrichtenagentur IRNA berichtet. Demnach griffen die USA mit mehreren Geschossen an. Der Iran hatte den Beginn der Bauarbeiten an dem AKW an der Grenze zum Irak Ende 2022 verkündet. Das Kernkraftwerk sollte um 2030 fertiggestellt werden. Jürgen Klopp ist frei für das Bundestraineramt. Bis zu einer endgültigen Einigung müsse man sich aber noch ein wenig gedulden, sagte Klopp bei Magenta TV kurz vor dem Anpfiff des WM-Endspiels zwischen Spanien und Argentinien in den USA.
3: Es ist nichts final und das ist ja nun mal so. Das ist, aber es sind ja so, die Gespräche liefen und alles geht in die richtige Richtung. Also ich habe eine Einigung und eine Regelung mit Red Bull gefunden, eine sehr, sehr großzügige Regel, wenn man so will, dass der Sache praktisch nichts mehr im Wege steht.
1: Aber, so Klopp weiter, es werde jetzt noch Gespräche mit dem DFB geben.
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4: Aktuell ziehen noch einzelne Schauer durch und es ist ziemlich windig draußen. In den nächsten Stunden bleibt es wechselhaft und morgen erwarten uns dann Sonne, Wolken, einzelne Schauer bei 21 Grad.
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7: Auf der A7 Hamburg-Flensburg. Achtung Autofahrer, zwischen Barda und dem Kreuz Rendsburg sind in beiden Richtungen Rehe auf der Autobahn. Auch auf der A3.

0: Leipzig, Heide Hamburg sind zwischen Schafstedt und Hanerau Haaremarschen in beiden Richtungen Rehe auf der Autobahn. Und auf der A1 Lübeck-Hamburg gibt es auf der Norderelbbrücke in beiden Richtungen bis 5 Uhr wegen eines Schwertransports Verkehrsbehinderungen. Das ist er, der Radio Hamburg Verkehr für Hamburg, Niedersachsen und Schleswig-Holstein.
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4: Ich bin Diana Kramer. Bundeskanzler Friedrich Merz möchte sich nach dem Rücktritt von Fraktionschef Jens Spahn keine lange Hängepartie leisten. Er will die Nachfolge schnellstmöglich regeln und zusammen mit CSU-Chef Markus Söder auch bald einen Vorschlag machen. Das sagte der CDU-Chef im ZDF-Sommerinterview.
5: Als Kandidat Nummer 1 gilt Kanzleramtschef frei. Er war schon nach der Bundestagswahl für den Fraktionsvorsitz im Gespräch. Geht es um die Spahn-Nachfolge, fallen oft auch die Namen von CDU-Generalsekretär Lindemann und Bundesinnenminister Dobrindt. Die einzige Frau, die in den Personalspekulationen eine Rolle spielt, ist Gesundheitsministerin Wagen. Sie hat die Reform der gesetzlichen Krankenversicherung gerade über die Bühne gebracht. Allerdings muss sie sich noch um die Reform der Pflegeversicherung kümmern. Dazu gibt es bisher nur einen Referentenentwurf. Dirk Zeitler, Berlin.
4: Der US-Elektrobauer Tesla setzt dank wachsender Nachfrage und einer Gewinnsteigerung auf einen rasanten Ausbau der Produktion in seinem deutschen Werk in Grünheide bei Berlin. Für das laufende Geschäftsjahr prognostizierte die Gesellschaft eine deutlich steigende Produktionsmenge im Vergleich zum vergangenen Jahr. Die Kapazitätsauslastung in Grünheide soll entsprechend steigen. Der Iran hat einen Angriff auf ein im Bau befindliches Atomkraftwerk gemeldet. Die iranische Atomenergiebehörde verurteilte den Angriff im Südwesten des Irans scharf, wie die staatliche Nachrichtenagentur IRNA berichtet. Demnach griffen die USA mit mehreren Geschossen an. Der Iran hatte den Beginn der Bauarbeiten an dem AKW an der Grenze zum Irak Ende 2022 verkündet. Das Kernkraftwerk sollte um 2030 fertiggestellt werden. Jürgen Klopp ist frei für das Bundestraineramt. Bis zu einer endgültigen Einigung müsse man sich aber noch ein wenig gedulden, sagte Klopp bei Magenta TV kurz vor dem Anpfiff des WM-Endspiels zwischen Spanien und Argentinien in den USA.
6: Es ist nichts final und das ist ja nun mal so. Das ist, aber es sind ja so, die Gespräche liefen und alles geht in die richtige Richtung. Also ich habe eine Einigung und eine Regelung mit Red Bull gefunden, eine sehr, sehr großzügige Regelung, wenn man so will, dass der Sache praktisch nichts mehr im Wege steht.
4: Aber, so Klopp weiter, es werde jetzt noch Gespräche mit dem DFB geben.
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7: Der Abend bleibt wechselhaft mit einzelnen Schauern und dazu ist es weiterhin etwas windig. In den nächsten Stunden ziehen noch ein paar Schauer durch. Morgen wechseln sich dann Sonne und Wolken ab bei einer Tagestoptemperatur von 21 Grad.
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10: Auf der A7 Hamburg-Flensburg. Achtung Autofahrer, zwischen Bader und dem Kreuz Rendsburg sind in beiden Richtungen rege auf der Autobahn. Auch auf der A23 Heide-Hamburg sind zwischen Schafstedt und Hanerau-Hademarschen in beiden Richtungen rege auf der Autobahn. Und auf der A1 Lübeck-Hamburg gibt es auf der Norderelbbrücke in beiden Richtungen bis 5 Uhr wegen eines Schwertransports Verkehrsbehinderungen. Das ist er, der Radio Hamburg Verkehr für Hamburg, Niedersachsen und Schleswig-Holstein.
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1: Ich bin Diana Kramer. Nach dem Rücktritt von Unionsfraktionschef Jens Spahn könnte es weitere Veränderungen in der Bundesregierung geben. Bundeskanzler Friedrich Merz hat im ZDF-Sommerinterview einen Kabinettsumbau nicht ausgeschlossen.
2: Wir sind jetzt zunächst einmal bis Anfang September in der sitzungsfreien Zeit. Die Fraktion ist, wenn notwendig, arbeitsfähig. Wir werden in den Parteigremien in den nächsten Tagen darüber sprechen. Und wir werden relativ bald einen Vorschlag machen, aber es drängt uns jetzt die Zeit nicht.
1: Zu einem möglichen Favoriten für die Spahn-Nachfolge wollte sich Merz nicht äußern. Im Gespräch für den Fraktionsvorsitz sind neben Kanzleramtschef Thorsten Frey auch CDU-Generalsekretär Carsten Linnemann und Innenminister Alexander Dobrindt. Ein Bahnmitarbeiter wird von einem Fahrgast derart heftig attackiert, dass er aus einem 120 km/h schnellen Zug stürzt. Der 36-Jährige wurde nach der Tat zunächst festgenommen. Die Staatsanwaltschaft beantragte Untersuchungshaft wegen Körperverletzung. Das Amtsgericht Karlsruhe lehnte den Antrag aber ab.
3: Nach Angaben der Ermittler schlug der Mann auf den Sicherheitsmitarbeiter ein und trat nach ihm. Während des Gerangels prallten beide mehrmals gegen eine Zugtür. Diese gab nach. Der Bahnmitarbeiter fiel aus dem Zug. Dennoch ist der Beschuldigte wieder auf freiem Fuß. Ein Überwachungsvideo habe Zweifel am konkreten Tatablauf geweckt, teilte das Gericht mit. Außerdem habe der Mann einen festen Wohnsitz. Die Gewerkschaft EVG verurteilte die Freilassung. Für die Beschäftigten sei dies ein fatales Signal. Dirk Zeitler, Berlin.
1: Die USA verlegen inmitten des eskalierenden Irankriegs Medienberichten zufolge mehr Kampfflugzeuge in den Nahen Osten. Das berichtet unter anderem das Wall Street Journal. Auch Tankflugzeuge befinden sich demnach auf dem Weg in die Region. Laut den Berichten könnte das als Zeichen für eine Vorbereitung auf eine mögliche Ausweitung der US-Angriffe verstanden werden. Jürgen Klopp ist frei für das Bundestraineramt. Bis zu einer endgültigen Einigung müsse man sich noch ein wenig gedulden, sagte Klopp bei Magenta TV. Aber er sprach auch von einer großzügigen Regelung mit seinem jetzigen Arbeitgeber Red Bull. Es gehe alles in die richtige Richtung, so Klopp. Jetzt werde es aber noch Gespräche mit dem DFB geben.
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4: Das Radio Hamburg Regenradar zeigt aktuell noch einzelne Schauer an. Insgesamt bleibt es in den nächsten Stunden wechselhaft. Morgen wird es dann freundlicher mit einem Mix aus Sonne und Wolken bei maximal 21 Grad.
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6: Auf der A1 Lübeck-Hamburg gibt es auf der Norderelbbrücke in beiden Richtungen bis 5 Uhr wegen eines Schwertransports Verkehrsbehinderungen. Und auf der B209 Lüneburg Richtung Schwarzenbeek ist zwischen Hohnsdorf und Lauenburg-Elbe gesperrt. Soweit der Radio Hamburg Verkehr für Hamburg, Niedersachsen und Schleswig-Holstein.

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3: Ich bin Diana Kramer. Nach dem Rücktritt von Unionsfraktionschef Jens Spahn könnte es weitere Veränderungen in der Bundesregierung geben. Bundeskanzler Friedrich Merz hat im ZDF-Sommerinterview einen Kabinettsumbau nicht ausgeschlossen.
4: Wir sind jetzt zunächst einmal bis Anfang September in der sitzungsfreien Zeit. Die Fraktion ist, wenn notwendig, arbeitsfähig. Wir werden in den Parteigremien in den nächsten Tagen darüber sprechen. Und wir werden relativ bald einen Vorschlag machen, aber es drängt uns jetzt die Zeit nicht.
3: Zu einem möglichen Favoriten für die Spahn-Nachfolge wollte sich Merz nicht äußern. Im Gespräch für den Fraktionsvorsitz sind neben Kanzleramtschef Thorsten Frey auch CDU-Generalsekretär Carsten Linnemann und Innenminister Alexander Dobrindt. Ein Bahnmitarbeiter wird von einem Fahrgast derart heftig attackiert, dass er aus einem 120 km/h schnellen Zug stürzt. Der 36-Jährige wurde nach der Tat zunächst festgenommen. Die Staatsanwaltschaft beantragte Untersuchungshaft wegen Körperverletzung. Das Amtsgericht Karlsruhe lehnte den Antrag aber ab.
5: Nach Angaben der Ermittler schlug der Mann auf den Sicherheitsmitarbeiter ein und trat nach ihm. Während des Gerangels prallten beide mehrmals gegen eine Zugtür. Diese gab nach. Der Bahnmitarbeiter fiel aus dem Zug. Dennoch ist der Beschuldigte wieder auf freiem Fuß. Ein Überwachungsvideo habe Zweifel am konkreten Tatablauf geweckt, teilte das Gericht mit. Außerdem habe der Mann einen festen Wohnsitz. Die Gewerkschaft EVG verurteilte die Freilassung. Für die Beschäftigten sei dies ein fatales Signal. Dirk Zeitler, Berlin.
3: Die USA verlegen inmitten des eskalierenden Iran-Kriegs Medienberichten zufolge mehr Kampfflugzeuge in den Nahen Osten. Das berichtet unter anderem das Wall Street Journal. Auch Tankflugzeuge befinden sich demnach auf dem Weg in die Region. Laut den Berichten könnte das als Zeichen für eine Vorbereitung auf eine mögliche Ausweitung der US-Angriffe verstanden werden. Jürgen Klopp ist frei für das Bundestraineramt. Bis zu einer endgültigen Einigung müsse man sich noch ein wenig gedulden, sagte Klopp bei Magenta TV. Aber er sprach auch von einer großzügigen Regelung mit seinem jetzigen Arbeitgeber Red Bull. Es gehe alles in die richtige Richtung, so Klopp. Jetzt werde es aber noch Gespräche mit dem DFB geben.
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6: Aktuell ziehen noch einzelne Schauer durch und es ist ziemlich windig draußen. In den nächsten Stunden bleibt es wechselhaft und morgen erwarten uns dann Sonne, Wolken, einzelne Schauer bei 21 Grad.
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7: Auf der A1 Lübeck-Hamburg gibt es auf der Norderelbbrücke in beiden Richtungen bis 5 Uhr wegen eines Schwertransports Verkehrsbehinderungen. Und auf der B209 Lüneburg Richtung Schwarzenbeek ist zwischen Hohnsdorf und Lauenburg-Elbe gesperrt. Soweit der Radio Hamburg Verkehr für Hamburg, Niedersachsen und Schleswig-Holstein.
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1: Ich bin Diana Kramer. Spanien ist Fußball-Weltmeister. Im Endspiel der XXL-WM entthronten die Spanier Titelverteidiger Argentinien um Superstar Lionel Messi mit einem 1:0-Sieg nach Verlängerung. Das entscheidende Tor erzielte Torres in der 106. Minute. Für Spanien ist es der zweite WM-Titel nach 2010. Zurück nach Deutschland. Nach dem Rücktritt von Unionsfraktionschef Jens Spahn will Bundeskanzler Friedrich Merz die Nachfolge schnell klären. Er schließt dabei einen Personalumbau in der Bundesregierung nicht aus. Es könnte eine Gelegenheit sein, noch einmal über die Aufstellung der Bundesregierung nachzudenken, sagte Merz im ZDF-Sommerinterview.
2: Als Kandidat Nummer 1 für den Fraktionsvorsitz gilt Kanzleramtschef Frei. Sollte er es werden, würde automatisch eine Kabinettsumbildung nötig. Das würde auch für Innenminister Dobrindt gelten, der ebenfalls für die Spahn-Nachfolge im Gespräch ist. Eine Hängepartie will Merz auf jeden Fall vermeiden. Wir werden relativ bald einen Vorschlag machen, sagte er im ZDF. Über das Wochenende führte der Kanzler Gespräche mit CSU-Chef Söder, der mit ihm zusammen das Vorschlagsrecht für den Fraktionsvorsitz hat. Aus Berlin Dirk Zeitler.
1: Das Handwerk in Deutschland findet wieder mehr Nachwuchs. Nach Angaben des Zentralverbands sind in den ersten 6 Monaten des Jahres knapp 67.800 neue Ausbildungsverträge unterschrieben worden. Fast 5% mehr als im Vorjahreszeitraum.
3: Während viele Industriebetriebe Stellen abbauen und weniger ausbilden, schlägt das Pendel im Handwerk gerade in die andere Richtung aus. Dachdecker, Elektroniker oder Anlagenmechaniker werden dringend gebraucht. Und das spricht sich offenbar herum. Handwerkspräsident Dittrich sagt, junge Menschen setzen wieder stärker auf sichere Jobs, gute Verdienstmöglichkeiten und echte Karrierechancen. Trotzdem bleiben noch mehr als 20.000 Ausbildungsplätze im Handwerk unbesetzt. Zoe Tassovali, Redaktion.
1: Der US-Elektroautobauer Tesla setzt dank wachsender Nachfrage und einer Gewinnsteigerung auf einen rasanten Ausbau der Produktion im deutschen Werk in Grünheide bei Berlin. Für das Geschäftsjahr 2026 prognostizierte die Tesla-Gesellschaft eine deutlich steigende Produktionsmenge im Vergleich zum Vorjahr. Die Kapazitätsauslastung in Grünheide soll entsprechend steigen.
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4: In den nächsten Stunden ziehen noch einzelne Schauer durch. Der Start in den Tag wird wechselhaft mit vielen Wolken und etwas Sonne. Im weiteren Verlauf sind einzelne Schauer möglich und wir bekommen bis zu 21 Grad.
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6: Auf der A1 Lübeck-Hamburg gibt es auf der Norderelbbrücke in beiden Richtungen bis 5 Uhr wegen eines Schwertransports Verkehrsbehinderungen. Und auf der B209 Lüneburg Richtung Schwarzenbeek ist zwischen Hohnsdorf und Lauenburg-Elbe gesperrt. Soweit der Radio Hamburg Verkehr für Hamburg, Niedersachsen und Schleswig-Holstein.
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2: Ich bin Diana Kramer. Spanien ist Fußball-Weltmeister. Im Endspiel der XXL-WM entthronten die Spanier Titelverteidiger Argentinien um Superstar Lionel Messi mit einem 1:0-Sieg nach Verlängerung. Das entscheidende Tor erzielte Torres in der 106. Minute. Für Spanien ist es der zweite WM-Titel nach 2010. Zurück nach Deutschland. Nach dem Rücktritt von Unionsfraktionschef Jens Spahn will Bundeskanzler Friedrich Merz die Nachfolge schnell klären. Er schließt dabei einen Personalumbau in der Bundesregierung nicht aus. Es könnte eine Gelegenheit sein, noch einmal über die Aufstellung der Bundesregierung nachzudenken, sagte Merz im ZDF-Sommerinterview.
3: Als Kandidat Nummer 1 für den Fraktionsvorsitz gilt Kanzleramtschef Frei. Sollte er es werden, würde automatisch eine Kabinettsumbildung nötig. Das würde auch für Innenminister Dobrindt gelten, der ebenfalls für die Spahn-Nachfolge im Gespräch ist. Eine Hängepartie will Merz auf jeden Fall vermeiden. Wir werden relativ bald einen Vorschlag machen, sagte er im ZDF. Über das Wochenende führte der Kanzler Gespräche mit CSU-Chef Söder, der mit ihm zusammen das Vorschlagsrecht für den Fraktionsvorsitz hat. Aus Berlin Dirk Zeitler.
2: Das Handwerk in Deutschland findet wieder mehr Nachwuchs. Nach Angaben des Zentralverbands sind in den ersten 6 Monaten des Jahres knapp 67.800 neue Ausbildungsverträge unterschrieben worden. Fast 5% mehr als im Vorjahreszeitraum.
4: Während viele Industriebetriebe Stellen abbauen und weniger ausbilden, schlägt das Pendel im Handwerk gerade in die andere Richtung aus. Dachdecker, Elektroniker oder Anlagenmechaniker werden dringend gebraucht. Und das spricht sich offenbar herum. Handwerkspräsident Dittrich sagt, junge Menschen setzen wieder stärker auf sichere Jobs, gute Verdienstmöglichkeiten und echte Karrierechancen. Trotzdem bleiben noch mehr als 20.000 Ausbildungsplätze im Handwerk unbesetzt. Zoe Tassovali, Redaktion.
2: Der US-Elektroautobauer Tesla setzt dank wachsender Nachfrage und einer Gewinnsteigerung auf einen rasanten Ausbau der Produktion im deutschen Werk in Grünheide bei Berlin. Für das Geschäftsjahr 2026 prognostizierte die Tesla-Gesellschaft eine deutlich steigende Produktionsmenge im Vergleich zum Vorjahr. Die Kapazitätsauslastung in Grünheide soll entsprechend steigen.
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5: In den nächsten Stunden bleibt es trocken und stellenweise wird's neblig. Der Tag beginnt dann mit Sonne und Wolken und bringt eine Tagestop-Temperatur von sommerlichen 26 Grad.
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7: Auf der A1 Lübeck-Hamburg gibt es auf der Norderelbbrücke in beiden Richtungen bis 5 Uhr wegen eines Schwertransports Verkehrsbehinderungen. Und auf der B209 Lüneburg Richtung Schwarzenbeek ist zwischen Hohnsdorf und Lauenburg-Elbe gesperrt. Soweit der Radio Hamburg Verkehr für Hamburg, Niedersachsen und Schleswig-Holstein.
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1: Ich bin Diana Kramer. Der Kampf um den Titel ist entschieden. Spanien ist Fußball-Weltmeister. Im Endspiel der XXL-WM besiegten die Spanier Titelverteidiger Argentinien mit 1:0 nach Verlängerung. Das entscheidende Tor erzielte Ferran Torres in der 106. Minute. Im ZDF klang das nach dem Abpfiff so.
2: Schluss, aus, vorbei. Spanien 1, Argentinien 0. Das Finale hat ein Ende nach Überlänge und das Finale hat einen verdienten Sieger. Und er heißt Spanien.
1: Für Spanien ist es der 2. WM-Titel nach 2010. Für Aufsehen im WM-Finale sorgte auch eine hochkarätig besetzte Show in der